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1: In Dresden ist die Fähre zwischen Pillnitz und Kleinschachwitz in beiden Richtungen bis auf Weiteres außer Betrieb. Melde auch du uns Staus und Blitzer unter 0800 50 5 mal die 9.
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1: Viele Wolken gibt es heute erstmal. Dazu regnet es zwischendurch vor allem im Westen und in der Mitte. Später wird es dann meistens trocken und zwischendurch kommt auch mal die Sonne raus. Dazu werden es heute 17 bis 21 Grad. Morgen startet es neblig, danach Sonne und Wolken bei maximal 21 Grad.
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1: In Dresden ist die Fähre zwischen Pillnitz und Kleinschachwitz in beiden Richtungen bis auf Weiteres außer Betrieb. Melde auch du uns Staus und Blitzer unter 0800 50 5 mal die 9.
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1: Auf der Straße zwischen Halsbach und Falkenberg Vorsicht. Da sind in beiden Richtungen Pferde auf der Straße. Und in Dresden ist die Fähre zwischen Pillnitz und Kleinschachwitz in beiden Richtungen bis auf Weiteres außer Betrieb. Melde auch du uns Staus und Blitzer unter 0800 50 5 mal die 9.
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1: Viele Wolken gibt es heute erstmal. Dazu regnet es zwischendurch vor allem im Westen und in der Mitte. Später wird es dann meistens trocken und zwischendurch kommt auch mal die Sonne raus. Dazu werden es heute 17 bis 21 Grad. Morgen startet es neblig, danach Sonne und Wolken bei maximal 21 Grad.
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1: In Dresden ist die Fähre zwischen Pillnitz und Kleinschachwitz in beiden Richtungen bis auf Weiteres außer Betrieb. Melde auch du uns Staus und Blitzer unter 0800 50 5 mal die 9.

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1: In Dresden ist die Fähre zwischen Pillnitz und Kleinschachwitz in beiden Richtungen bis auf Weiteres außer Betrieb. Melde auch du uns Staus und Blitzer unter 0800 50 5 mal die 9.
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1: Ich bin Jana, hallo. Im dritten Spiel unter Bundestrainer Jürgen Klopp hat die DFB 11 den ersten Sieg gefeiert. Gegen Serbien setzen sich die Deutschen in der Nations League mit 2:0 durch. Am Sonntag steht dann das Rückspiel gegen Griechenland an. Das Hinspiel hatten die Deutschen verloren. Wer schon seit rund 4 Jahren Amazon Prime hat, zahlt erstmal weniger. Der Bundesgerichtshof hat eine Preiserhöhung im September 2022 für unwirksam erklärt. Amazon hatte die Kosten für das Abo damals ohne Zustimmung erhöht. Alle, die es auch schon vorher hatten, zahlen jetzt vorerst den alten Preis. Am wieder aufgelegten Tankrabatt scheiden sich die Geister. Laut ARD Deutschland-Trend hält fast die Hälfte der Deutschen ihn für richtig. Fast genauso viele finden ihn falsch. Der Tankrabatt gilt seit gestern wieder. Die Spritpreise sind zunächst auch entsprechend gesunken. 47,2 Jahre. Das ist der Altersdurchschnitt in Sachsen. Das meldet das Statistische Landesamt. Ralbitz-Rosenthal im Landkreis Bautzen und Leipzig weisen mit 42,3 Jahren das niedrigste Durchschnittsalter auf. Das höchste gibt's mit 54,5 Jahren in Jonsdorf und Olbersdorf im Landkreis Görlitz.
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3: Viele Wolken gibt es heute Morgen. Dazu kann es im Westen und in der Mitte noch vereinzelt regnen. Später bleibt es dann meistens trocken und die Höchstwerte liegen zwischen 17 und 21 Grad. Morgen startet es erst mit Nebel, dann geht's trocken mit Sonne und Wolken weiter bei bis zu 21 Grad, am Sonntag eher wieder wolkiger.
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3: In Dresden ist die Fähre zwischen Pillnitz und Kleinschachwitz in beiden Richtungen bis auf Weiteres außer Betrieb. Melde auch du uns Staus und Blitzer unter 0800 50 5 mal die 9.
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7: Ey, es ist Fri-Fra-Freutag.
8: Geilo.
7: Wir haben Bock aufs Weekend,
8: ja, voll
7: und machen Mude. Dich vorher aber nochmal knallwach, dass du auch den letzten Tag noch gut überstehst.
8: Ob vielleicht gerade aus der Nacht nach Hause eiern oder entspannt aus der Falle rausfallen und sich zu denken, boah. Ich bin müde, aber heute ist letzter Tag der Woche. Ja. Geil, geil, geil. Ey, es gibt die meisten Hits, die meiste Musik. Freu dich gleich auf Holly Humberstone. Und dann gibt es für dich auch noch einen sehr nice Hit von Jennifer Lopez und David Guetta.
7: Da kannst du mal ein bisschen abdancen.
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0: Leonie und Simple Life hier bei Energy Sachsen. Wunderschönen guten Morgen, Abend schon wieder.
1: Freitag.
0: Ey, voll gut. Ja. Es ist richtig schön, dass das Wochenende wieder vor der Brust liegt.
1: Und ich habe da auch richtig Bock drauf.
0: Was machst du?
1: Irgendwo dancen gehen.
0: Wirklich? Party machen?
1: Ja, doch. Ich glaube mir, vor allem wenn ich höre, was wir jetzt hier gleich als nächstes in der Playlist haben. Michiko, ja. DJ Goya. Das ist wirklich so ein Ding. Ich kann da nicht stillsitzen. Und wenn es nur mein kleiner Zeh ist, der sich bewegt.
0: Ich weiß, ich mache das jetzt hier mit dir schon ein paar Tage im Studio.
1: Ja, und dieser Hit, das ist der wirklich, ist wirklich, der kriegt mich jedes Mal.
0: DJ Goya, Michiko, der geht gut rein. Hier ist Energy Sachsen.
1: Moin.

0: Freitag ist es. Energy Sachsen läuft mit einer neuen knallwachen Good Morning Crew. Katha und Max Music. Und wir beide,
1: ja,
0: wir sind ready fürs Weekend.
1: Aber ich bin so bereit. Weißt du, worauf ich ganz besonders stolz bin?
0: Hm?
1: Ich habe alle meine Termine abgesagt für dieses Wochenende.
0: Oh, ja.
1: Weil ich einfach mal ein chilliges Wochenende haben will.
0: Ja, verstehe ich.
1: Ich will auf der Couch rumbraten. Mhm. Ich will so ein kleines bisschen Netflix gucken. Ich will ganz viele Chips essen.
0: Ja,
1: Soul Food machen.
0: Das ist auch ein guter Plan.
1: Boah, das kann ich ganz schlecht. Aber ich hab's hinbekommen.
0: Weil immer wenn man eine Lücke hat,
1: ja,
0: dann füllt man diese Lücke.
1: Ja.
0: Das ist einfach so. Ja,
1: ja,
0: das ist wirklich so. Ich hab's auch schon wieder gemacht dieses Wochenende. Ich hatte eigentlich mal nichts. Aber jetzt ist irgendwie schon wieder nicht mehr nichts.
1: Wie sieht's denn bei dir aus mit dem Wochenende? Vor allem deine Pläne, die wollen wir gerne mal wissen. Hau die Merker rum an die 0351 28 98 9000. Unser Plan für jetzt, Holly Humberstone pumpen mit To Love Somebody bei Energy. Einen wunderschönen Start hier in den letzten Tag der Woche bei Energy Sachsen. Guten Moin!
0: Moin!

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6: Ich bin Gisa, hallo. Die gute Nachbarschaft soll ausgebaut werden. Sachsen und Tschechien wollen ihre Beziehungen vertiefen. Darüber spricht Ministerpräsident Kretschmer heute in Prag mit dem Industrieminister und Wirtschaftsvertretern. Ein weiteres Thema ist der geplante Erzgebirgstunnel der Bahn zwischen Dresden und Prag. In Dresden steht dem Neubau der Nossener Brücke und somit auch der Straßenbahntrasse Campuslinie nichts mehr im Weg. Sachsen Energie hat den Bau eines unterirdischen Versorgungstunnels abgeschlossen, durch den in Zukunft etwa Fernwärme und Stromleitungen verlaufen. Kosten etwa 30 Millionen Euro. Am wieder aufgelegten Tankrabatt scheiden sich die Geister. Laut ARD Deutschland Trend hält knapp die Hälfte der Deutschen ihn für richtig, fast genauso viele finden ihn falsch. Der Tankrabatt gilt seit gestern wieder. Die Spritpreise sind zunächst auch entsprechend gesunken. Erster Sieg für die deutsche Fußballnationalmannschaft unter Bundestrainer Jürgen Klopp. Im Nations League-Spiel gegen Serbien gab es einen 2:0-Erfolg. Die Amtszeit von Klopp war zuvor mit einem Unentschieden und einer Niederlage gestartet.
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7: 15 Grad aktuell in Leipzig und Chemnitz, 12 hast du in Dresden, startest du mild in deinen Freitag, bis 17 Grad sind heute drin, aber einige Wolken schummeln sich mit rein. Am Wochenende dann bis 23 Grad und auch ähnlich Mix aus Sonne und Wolken.
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8: Das sieht gut aus auf den Straßen, ist alles frei, kein Staus, keine Blitzer. Hast du noch irgendwo was entdeckt, dann sag wie immer Bescheid. 0800 50 5 mal die 9 oder schreib eine WhatsApp. Nummer dazu findest du auf energy.de/Sachsen. Dein nächstes Energy Sachsen Verkehrsupdate kommt sofort, wenn's kracht. Gute Fahrt.
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8: Hola!
11: Moin!
8: Que tal? Es ist
11: Muy
8: einfach
11: bien.
8: Mal Freitag.
11: Wupp, wupp.
8: Du kannst ein bisschen Spanisch, ne?
11: Un poquito.
8: Wie bitte?
11: Un poquito.
8: Was heißt denn das?
11: Ein kleines bisschen.
8: Ach so.
11: Also.
8: Ein kleines bisschen kann ich noch.
11: Ein kleines bisschen.
8: Naja, also Spanisch-Italienisch geht's hier heute richtig schön in den Freitag rein. Natürlich mit Mucke ohne Ende. The Bowser gleich, Magnetic und Flow. Leak It jetzt für dich. Guten Morgen.
11: Moin.
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0: Energy Sachsen läuft bei dir. 5:37 Uhr ist es und hier sind Katha und Max Music, deine neue knallwache Good Morning Crew.
1: Moin Sie, probieren Sie am Freitag. Mhm. Weißt du, wer heute auch mit am Start ist? Unser Energy Sachsen Cash. Jetzt gib doch mal den Koffer her.
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1: Ja, hallo.
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1: Das ist richtig gut. Schön mal essen gehen am Wochenende. Shopping, Shopping, Shopping. The Bowser Magnetic, jetzt bei Energy Sachsen.
3: Tschüss.

0: Bowser, Magnetic, hier bei Energy Sachsen. Wunderschönen guten Morgen um 5.41 Uhr.
1: Moin.
0: Ich habe mal eine ganz kurze Frage.
1: Ja?
0: Kloppt das Wetter genauso rein wie gestern unsere Fußballnationalmannschaft?
1: Auf den hast du jetzt die ganze Nacht gewartet, ne? Dass du den bringen kannst. Darauf, ja, okay, ja. Ich übergehe das jetzt einfach mal. Ja, also Wetter. Heute bis zu 18 Grad, nicht ganz so warm wie die letzten Tage und auch nicht ganz so sonnig. Am Wochenende wird es ein bisschen wärmer, bis zu 23 Grad sind drin. Da zwingt sich die Sonne immer mal so ein bisschen durch.
0: Auf den Straßen ist alles frei. Keine Schnauzen, keine Blitzer.
1: Kloppt super auf den Straßen.
0: 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Und Olivia Rodrigo, die macht klopp, klopp.
1: Oh
0: jetzt mit
1: Gott.
0: Good for you bei Energy Sachsen. Schönen guten Morgen.

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0: Temper City mit Self-Aware hast du gehört bei Energy Sachsen. 5:47 ist es und hier sind Katha und Max Music, deine knallwache Good Morning Crew.
1: Und wir segeln natürlich auch mit Good Vibes Only in den letzten Tag der Woche. Freu dich jetzt auf Dua Lipa mit Training Season. Und Dua Lipa ist für mich wirklich so eine Ausgeburt von guter Laune.
0: Ja, das stimmt.
1: Und das Coole ist, dass sie gerade an neuer Mucke arbeitet. Also immer mal wieder, wenn du das bei Instagram siehst, da siehst du sie mal im Studio stehen und kurze Zeit später ist sie dann wieder im Urlaub am Fressen irgendwo. Aber vorher siehst du sie halt im Studio. Das heißt also, die Vermutungen sind sehr brandheiß, dass da bald was Neues kommt. Und wenn es soweit ist, ja, dann gönnen wir es uns natürlich zuallererst hier bei Energy Sachsen. Genauso wie Neune von Purple Disco Machine heute um 7:15 Uhr.

0: ich mal groß bin und mal ganz viel Geld habe, möchte ich sowas wie Zed.
1: Was?
0: Zed hat ja ein riesengroßes Haus. Es gibt eine Roomtour über 20 Minuten bei YouTube. Kann man sich mal reinpfeifen. Und er hatte eine Lego-Wand. Und zwar
1: okay, das ist krass, ja.
0: Eine Haus-, also eine Innenraumwand. Und dann kannst du da so hingehen und dann sind da so wie kleine Geheimverstecke. Dann kannst du so eine Tür aufmachen. Und dann ist zum Beispiel Zed als DJ, wie er so vor der großen Menschenmasse auflegt. Das ist von einem französischen Künstler gebaut worden. Und da habe ich gedacht, so wie später auch mal, was wird das kosten? So vielleicht 2.000, 3.000 Euro. Hm.
1: Aha, ja, so.
0: Wie kostet viel? Ab 50.000 aufwärts.
1: Ja,
0: für
1: Schnapper.
0: Eine Wand. Ja, genau.
1: Schnapper, und das hast du in der linken Hosentasche.
0: Ist klar. Hier ist Energy Sachsen 558, haben wir's. Freu dich gleich auf Ugel, sehr nicer TikTok-Hit und Bibi Rexa für dich. Guten Morgen.
1: Moin.
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3: 5:59 Tag.
4: Ich bin Dirk. Hallo. Aller guten Dinge sind wohl doch manchmal drei. Im dritten Spiel unter Bundestrainer Jürgen Klopp hatte die DFB-Elf den ersten Sieg gefeiert. Gegen Serbien setzten sich die Deutschen im Nations League-Heimspiel in München mit 2:0 durch. Torschütze Florian Wirtz sagte nach dem Spiel im ZDF:
5: Es hat unheimlich viel Spaß gemacht. Ich glaube, jeder Einzelne hat heute alles auf den Platz gelassen, dem Matchplan einfach nachgegangen und ja, eigentlich fast alles richtig gemacht heute.
4: Am Sonntag geht's dann im letzten Spiel dieser Länderspielpause wieder gegen Griechenland. Das Hinspiel vergangenen Sonntag hatte Deutschland ja verloren. Der Bundesgerichtshof hat die Preiserhöhung von Amazon Prime vor 4 Jahren für unwirksam erklärt. Der Online-Riese hätte das Abo nicht einfach ohne Zustimmung teurer machen dürfen, so die Richter. Für Kunden, die schon vor September 2022 Prime hatten, gelten jetzt erstmal die alten Preise. Die Dresdner Polizei ermittelt nach einem Großeinsatz im St. Benno-Gymnasium. Zeugen hatten vor dem Gymnasium gestern Nachmittag einen Mann mit einem Messer gesehen und die 110 angerufen. Auch Spezialkräfte rückten an. Der 42-jährige Deutsche wurde festgenommen. Was er vorhatte, ist noch unklar. Sie lockt jedes Jahr zehntausende Besucher an. Heute geht sie wieder los, die Hobbymesse in Leipzig. Sie feiert dieses Mal ihr 30-jähriges Jubiläum. Verdi hat das Messepersonal zwar auch für heute zu einem Warnstreik aufgerufen, die Hobbymesse soll aber dennoch normal über die Bühne gehen.
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6: 15 Grad aktuell im Freistaat, bisschen kühler heute und maximal 18 Grad sind heute drin. Die Sonne sehen wir eher weniger, es kann auch hier und da mal regnen, vielleicht machst du einfach einen cozy Abend auf der Couch. Morgen dann maximal 23 Grad, Mix aus Sonne und Wolken und Sonntag ähnlich bei bis zu 19 Grad. Bist du ein bisschen müde?
7: Nee, ich bin traurig wegen der Sonne.
8: Die ganze Woche hatten wir Sonne.
6: Ja.
8: Und jetzt am Wochenende.
6: Aber siehst doch mal so, die Sonne, wo du am Hasseln bist, hat sie auch gehasselt unter der Woche. Und jetzt am Wochenende sollst du vielleicht einfach mal chillen. Das sagt dir die Sonne.
7: Überhaupt nicht. Beruhigt mich ja so kaum nicht.
6: Na gut, dann lassen wir es halt. Was willst du machen?
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8: Ist alles frei auf den Straßen. Keine Staus, keine Blitze. Hast du noch irgendwo was gesehen? Sag Bescheid. 0800 50 5 mal die 9. Oder schreib mir WhatsApp. Nummer dazu findest du auf energy.de/Sachsen. Dein nächstes Energy Sachsen Verkehrsupdate kommt sofort, wenn es kracht. Gute Fahrt.
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8: Naja, das ist doch aber mal ein gutes Versprechen. Das ist der Energy Sachsen Cash Dealer. 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
6: Ich mag halt seine Arbeitsmoral, ne? Der will einfach direkt anfangen.
8: Naja, dann.
10: Okay, machen wir die Kasse auf.
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0: Kamrad, Hug Yourself, hier bei Energy Sachsen. Ey, immer dran denken, morgens spielt hier keiner mehr Musik. Hier ist eine neue Knallwache. Good Morning Crew, Cutter und Max Music um 6:09 Uhr.
1: So, und ich bin ja die Neue.
0: Ja.
1: Und mir wurden sehr viele Fragen gestellt. Und ihr könnt mir auch natürlich auch weiterhin sehr gerne Fragen stellen.
0: An die 0351 28
1: genau.
0: 98 9000.
1: Oder über Instagram, ist alles fein.
0: Ja.
1: So, trotzdem dachte ich mir, Max Music, du bist jetzt auch mal an der Reihe. So, du wirst jetzt auch mal gelöchert. Und da kommt jetzt auch eine Frage, die finde ich sehr interessant. Was wäre dein Künstlername als Schlagersänger?
0: Boah. Boah, ja, weiß ich nicht.
1: Also Max Music darfst du nicht benutzen, das ist
0: klar. Ja, das wäre jetzt naheliegend gewesen.
1: Das ist klar. Also, ne?
0: Ich glaube, ich würde machen Mr. Music. Könnte auch ein Stripper-Name sein.
1: Mr. Music?
0: Da, shoot, hast du einen besseren Vorschlag?
1: Für dich jetzt?
0: Ja, klar.
1: Boah, vielleicht...
0: Ne, okay, wenn du jetzt sagst, für mich, sag mal deinen.
1: Meiner?
0: Ja.
1: Irgendwas mit...
0: Käthe.
1: Käthe? Käthe Krawall.
0: Das ist doch kein Schlagername. Also, wenn du gute Schlagernamen für uns hast,
1: oh
0: dann mehr damit.
1: Gott.
0: 0351 28 98 aber 9000.
1: Liegt vielleicht auch dran, ich höre ja auch gar keinen Schlager eigentlich, ne?
0: Liebe Schlager manchmal. Naja, anderes Thema.
1: Naja, gut.
0: Jetzt für dich.
1: Moin.

0: Da ist er wieder zurück, ey. Ugel, Jamaican Bam Bam. Mhm. Geht gerade bei Instagram und TikTok übertrieben durch die Decke, weil es halt einfach so ein schöner, sommerlicher Vibe ist.
1: Ja, und vor allem ist es auch ein richtig geiler Song, einfach so, um so ins Wochenende zu starten.
0: Yes. Hier ist Energy Sachsen.
1: Gute Laune.
0: Schönen guten Morgen um 6.13 Uhr mit dem Wetter her. Wie sieht's denn da aus?
1: Nicht ganz so sommerlich heute wie die letzten Tage. Bis zu 18 Grad sind heute drin. 15 haben wir aktuell und viele Wolken sind heute mit am Start. Kann auch hier und da mal ein bisschen das von oben runterkommen. Morgen dann bis zu 23 Grad. Da kämpft sich die Sonne noch mal ein bisschen durch und yes. Am Sonntag dann ähnlich bei bis zu 19 Grad.
0: Straßencheck-up sieht gut aus. Ist alles frei. Keine Staus, keine Blitzer. 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Und damit du dein Wochenende so richtig, also richtig zelebrieren kannst, da kommt ein Mann genau richtig für dich.
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0: Wunderschönen Start in den Freitag. Moin. Hier ist deine Nummer 1 für die meisten neuen Hits, die meiste Musik. Energy Sachsen um 6.19 Uhr mit deiner neuen knallwachen Good Morning Crew, Kata und Max Music.
1: So nice, es ist Finaltag der Woche. Was du alles am Weekend abchecken kannst, das klären wir in knapp einer Stunde in Katas Weekend Guide. Mhm. Und es ist ja wirklich viel Party-Stuff dabei, aber auch ein anderes Big Thing. Das Leipziger Oktoberfest, das startet heute Abend. Und es gibt ja immer wieder so eine Sache, vor allem bei den Mädels, wo trägt man eigentlich die Schleife?
0: Yes, ich weiß das auch. Also ich muss jedes Jahr wieder googeln.
1: Ja, deswegen ich haben wir jetzt nicht. Elisa aus Leipzig am Start. Jetzt hau doch nochmal ganz kurz raus. Was ist die Bedeutung von Schleifen am Dirndl?
2: Hinten ist verwitwet oder Kellnerin. Vorne in der Mitte ist die Jungfrau und halt rechts ist vergeben. Ja, und links ist ledig. Links ist gib mir aus. Links ist sich ein.

0: Energy Sachsen läuft bei dir.
1: Moin.
0: 6.26 Uhr ist es und hier sind Katha und Max Music, deine neue knallwache Good Morning Crew.
2: Und wir kommen natürlich weiter rein mit Cat's Eye Animal, gleich neu für dich, die übrigens Mitte Oktober eine fette Doku auf Disney Plus bringen. Wie sie so zu ihrem Erfolg gekommen sind, was sind die Höhen und Tiefen und vor allem, so wie es stand jetzt gerade mit der Band, finde ich sehr, sehr cool. Und dann gibt es für dich auch noch Tame Impala und Jenny mit Dracula. Bleib dran.
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2: 6.29 Uhr, Tag.
12: Ich bin Dirk, hallo. Im dritten Spiel unter Bundestrainer Jürgen Klopp hat die DFB 11 den ersten Sieg gefeiert. Gegen Serbien setzten sich die Deutschen in der Nations League mit 2:0 durch. Am Sonntag steht dann das Rückspiel gegen Griechenland an. Das Hinspiel hatten die Deutschen verloren. Der Tankrabatt gilt wieder und stößt bei den Menschen im Land auf ein geteiltes Echo. Die Maßnahme ist richtig, sagt knapp die Hälfte im ARD-Deutschland-Trend. Fast genauso viele halten sie aber auch für falsch. 3 Wochen nach dem gewaltsamen Tod einer 25-Jährigen in Zwickau nimmt der Fall eine Wende. Ein Mann, der zunächst verdächtigt wurde, ist wieder freigelassen worden. Dafür sitzt jetzt der Ehemann des Opfers in Untersuchungshaft. Der 32-Jährige wurde in NRW festgenommen. Gegen ihn wird wegen Mordes ermittelt. Sachsen und Tschechien wollen ihre gute Nachbarschaft ausbauen. Darüber spricht Ministerpräsident Kretschmer heute in Prag mit dem Industrieminister und Wirtschaftsvertretern. Sachsen und Tschechien sind gute Partner, so Kretschmer. Man müsse Kräfte dort bündeln, wo man gemeinsam stärker ist als allein.
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0: Aktuell hast du 15 Grad in Leipzig und Chemnitz, 11 sind es in Dresden. Bis zu 18 Grad sind heute drin. Viele Wolken mit am Start und es kann auch hier und da immer regnen. Deswegen machst du heute vielleicht einfach einen entspannten Zuhause. Morgen dann bis zu 23 Grad. Da kämpft sich die Sonne hier und da mal ein bisschen durch. Kannst aber auch einfach deine Couchpläne übers Wochenende durchziehen. Sonntag dann ähnlich bei maximal 19 Grad.
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2: Lass uns mal zusammen kurz auf die Straßen gucken. Und das sieht gut aus. Da ist alles frei. Keine Staus, keine Blitzer. Hast du noch irgendwo was entdeckt, dann sag wie immer Bescheid. 0850 5x die 9. Oder schreib eine WhatsApp. Nummer dazu findest du auf energy.de/Sachsen. Dein nächstes Energy Sachsen Verkehrsupdate kommt sofort, wenn es kracht. Gute Fahrt.
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0: Ey, moin am Freitag. Moin. Ich hab so ein Hot Take, ne? Hm. Ich finde, es gibt auf dem Freitag wenig, was geiler ist zum Frühstück als kalte Pizza.
2: Dafür muss nicht Freitag sein. Kalte Pizza, immer ein geiles Frühstück. Und ich bin vor allem heute umso dankbarer, dass ich dich als Kollegin habe, weil du hast hier nicht so zwei Anstandsstückchen dabei, sondern Katha hat den ganzen Nacht voll Pizza einfach mitgebracht. Das ist ganz toll.
0: Ja, und ich möchte kurz hier nochmal ein extra Bienchen. Ich habe sogar Pizza Hawaii mit, obwohl ich die ganz schlimm finde. Nur für dich. Ja?
2: Naja, weil komm, du einfach
0: toll bist. Kommen wir jetzt mal kurz.
2: Ja, solche Kollegen kann man gut gebrauchen. Ich hoffe, bei dir läuft's ähnlich oder das Frühstück, das kickt schon gut rein. Dazu noch Mucke ohne Ende gibt's hier bei Energy Sachsen. Kerze gleich, Somber, jetzt.
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0: 6.38 Uhr ist es. Energy Sachsen läuft bei dir mit einer neuen knallwachen Good Morning Crew, Katha und Max Music.
1: Ey, geil, dass du zusammen mit uns aufstehst und vor allem gleich zockst nach drei Hits. Und zwar der ultimative Knallwachcheck. Die schnellsten 33 Sekunden deines Lebens. Liebe Leute, nochmal ganz kurzer Reminder, es ist die letzte Chance heute. Aber es gibt was wirklich Geiles zu gewinnen. Es lohnt sich also auch noch zu kämpfen. 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
0: 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Das kannst du wirklich nur gewinnen. 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
1: Dann gehen wir rein. Vanessa aus Dresden liegt immer noch vorne, ne, mit 11 Richtigen.
0: Da ja, ist also das ist schon hart noch, zu toppen.
1: Ja, aber ist noch alles drin. Wir müssen positiv denken, Katha.
0: Wir denken positiv.
1: Ja, hier ist Energy Sachsen. Wunderschönen guten Morgen.

0: 6.41 Uhr. Moin. Das war der ganz neue Hit von Cat's Eye Animal, hast du gehört, bei Energy Sachsen. Hier sind Katha und Max Music für dich. Und wir gucken mal kurz, was das Wetterchen so bringt heute und am Wochenende.
1: Ja.
0: Heute ein bisschen kühler, als so die restliche Woche bisher war. 18 Grad maximal. Und es kommt auch hier und da mal ein bisschen nass von oben runter. Morgen dann ein bisschen wärmer, bei bis zu 23 Grad. Da guckt auch mal die Sonne ab und zu durch die Wolken durch. Und am Sonntag dann ähnlich bei bis zu 19 Grad.
1: Knopf gerade nicht gefunden,
0: Mensch.
1: Aber jetzt war er da. Auf den Straßen ist alles frei. Das ist super. Keine Staus, keine Blitzer. 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Schönen guten Morgen.
0: Moin.

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0: jetzt ist der letzte Tag der Woche und natürlich wird auch heute noch mal gezockt.
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3: Julia aus Freiberg, du hast Lust, eine Runde mit uns zu zocken. Schönen guten Morgen.
4: Hallo, guten Morgen.
0: Hallöchen, Popöchen. Wie geht's dir? Was machst du gerade Schönes?
4: Na, ich bin gerade auf dem Weg zum Einkaufen.
0: Wocheneinkauf oder was ist heute, was musst du heute besonders einkaufen?
4: Na, nur noch so ein paar Dinge.
3: Ja, lieber heute noch, weil am Samstag hat ja alles zu.
4: Genau.
0: Mhm. Ja, das ist sehr, sehr schlau vor und du möchtest dir nebenbei noch so ein schönes, schnelles Energy Sachsen DAB Plus Radio klammern. Pass auf, hier sind 11 richtige, der Rekord, das heißt 12 müssten es werden. Ich starte mal den Zufallsgenerator, okay?
4: Ja.
3: F wie Friedrich.
4: Jawohl.
3: Kannst du damit was anfangen?
4: Ich hoffe.
3: Okay, das wird gut, Julia. Dann starten deine schnellsten 33 Sekunden genau jetzt. Eine Stadt.
4: Frankfurt.
3: Ein Land.
4: Frankreich.
3: Fluss.
4: Fulda.
3: Promi.
4: Fischers Fritz.
3: Beruf.
4: Fischer.
3: Haustiername?
4: Fritz.
3: Sportart?
4: Fischen.
3: Etwas für den Herbst?
4: Ein frischer Schal.
3: Obst?
4: Eine Feige.
3: Ein Cocktail?
0: Komm.
4: Weiter.
3: Pizzabelag?
4: Fungi.
3: Ein Schimpfwort?
4: Kack.
3: Eine Automarke?
4: Fiat.
3: Sehr gut.
0: Hey, das nehmen wir mit. Also, ich habe gerade überlegt, ist Fischers Fritze ein Promi? Ich glaube aber, dass Fischers Fritze auf dieser Welt mehr Leute kennen als uns beispielsweise.
3: Ja, 100%.
0: Also sage ich, das ist ein Promi. Ja. Und damit hast du 12 richtige. Das ist der neue Rekord. Geil. Und du gewinnst. Glückwunsch.
4: Cool, super, vielen Dank.
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0: hier bei Energy Sachsen. Schönen guten Morgen um 6.56 Uhr.
1: Moin! Gleich für dich mit am Start Nico Santos mit seinem ganz neuen Hit Why Don't You Stay. Und dann haben wir noch Alex Warren mit Fever Dream, also bleib dran.
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0: In Dresden dancest du dich heute ins Wochenende rein. Im Kakadu feierst du bei der Spätschicht Afterwork Party. Dass du heute nicht mehr auf Schicht musst. Um 21 Uhr geht's los. Wenn du bis 22 Uhr da bist, kommst du sogar for free rein. Und du bist auch direkt pünktlich für die Happy Hour da. Also nix wie Hinder und hab ganz viel Spaß.
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0: Genau um 7. Tag.
12: Ich bin Dirk. Hallo. Erster Sieg für die Fußballnationalmannschaft unter Bundestrainer Jürgen Klopp. Im Nations League-Spiel gegen Serbien gab es einen 2:0-Erfolg. Ob damit auch eine Trendwende geschafft ist, kann sich am Sonntag zeigen. Dann geht's wieder gegen Griechenland. Gegen die Griechen hatte die DFB-Elf letzte Woche verloren. Zu dem anstehenden Spiel sagte Klopp im ZDF.
13: Ja, das ist natürlich ein anderes Spiel. Ich habe gehört, Stadion wird ausverkauft sein. Ich glaube, für uns viele Deutsche werden es nicht dabei sein. Also es wird eine hitzige Atmosphäre. Aber der nächste Entwicklungsschritt. Wir lernen ja. Wir lernen, performen unter Stress. Und ich glaube, es wird stressig.
12: Die EU-Länder wollen mehr abschieben und setzen dabei auf umstrittene Zentren außerhalb Europas. Dafür haben die Innenminister der Mitgliedstaaten jetzt grünes Licht gegeben. Wer nicht in der EU bleiben darf, aber auch nicht ins Heimatland zurück kann, soll in die Abschiebezentren kommen. In den Wäldern des Erzgebirges ist jetzt ein weiterer Luchs unterwegs. Mia ist der Name der Luchskatze. Schon im August waren Lotta und Luca ausgewildert worden. Luchse galten in Sachsen seit fast 300 Jahren als ausgerottet. Mit dem Auswilderungsprojekt sollen die Tiere wieder heimisch werden. Eine der wichtigsten Sportstätten in Dresden hat einen neuen Namen. Die Mehrzweckhalle an der Bodenbacher Straße heißt jetzt nicht mehr Margon, sondern Cyberport Arena. Hier spielen die Volleyballerinnen vom DSC und die Basketballer der Titans. Fürs Catering ist künftig die Eislöwen Event GmbH zuständig.
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1: 15 Grad aktuell in Leipzig und Chemnitz, 12 hast du in Dresden und Zwickau. Wenn du jetzt gerade noch so auf dem Sprung bist, zieh dir heute lieber mal noch eine Jacke an, weil ganz so warm wird es heute nicht. Bis zu 18 Grad sind dabei und Regen kann es hier und da auch mal geben. Morgen dann.
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1: Sag mal, es ist doch nicht Wochenende, okay? Morgen dann bis zu 23 Grad, bisschen mehr Sonne als heute und am Sonntag bis 19 Grad.
0: So, gucken wir mal ganz kurz auf die Straßen drauf. Da ist alles frei.
1: Weißt du, wenn ich hier nichts mehr sagen soll, dann sag einfach Bescheid.
0: Keine Blitzer. Wenn du noch was gesehen hast, sag Bescheid. 0850 5x die 9 oder schreib eine WhatsApp. Nummer dazu findest du auf energy.de/Sachsen. Gute Fahrt.
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4: Katha, Max Music, Finger weg von meiner Kohle.
1: Ja, sorry, wir wollten eigentlich erstmal nur Hallo sagen, aber nee, gut.
0: Also ich wollte wirklich nur die Kohle.
4: Junge, Junge.
0: Ja, ist ja gut, Mensch.
1: Okay, naja, wenigstens ehrlich. 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

0: Wunderschönen guten Morgen am Frühfreitag. Wir haben es ganz genau um 7.09 Uhr. Hier ist deine neue Knallwache Good Morning Crew, Cutter und Max Music. Wochenende steht an und eine Lady weiß natürlich ganz genau Bescheid, was abgeht.
1: Endlich Freitag.
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3: Heute Abend geht's im Transit Club in Chemnitz zu einer Veranstaltung, die ich ganz doll fühle. 091 New Wave bringt junge, fresche und auch langjährige aktive Artists aus der Umgebung auf die Bühne. Rap, Hip-Hop, Trap ist alles dabei. Und ja, da gönnst du dir einfach mal ein bisschen frischen Wind. 21 Uhr geht's los. Morgen stimmen wir uns schon mal so ein bisschen auf die kühlere Jahreszeit ein. Beim Season Opening des Anuna Eisdoms in Leipzig steigt nämlich die allererste Eisdisco inklusive DJ, Lasershow. Da kann ich mal so ein bisschen meine Pirouetten und Eislaufkünste wieder auf die Probe stellen. Eislaufen kannst du schon ab 14 Uhr. Die Party fängt dann ab 20 Uhr richtig an. Sonntag wird dann nur noch gechillt. Und zwar im Kino, denn seit gestern ist ja der absolute BookTok-Liebling Verity in den Kinos. Und das Buch habe ich wirklich an einem Tag verschlungen. Und mit Anne Hathaway und Dakota Johnson als Main Characters kann der Film eigentlich nur genauso geil werden. Bisschen Romance und Psychothriller-Vibes auf dem Sonntag, lieb ich doch.
0: Naja, und was wir doch auch lieben, das sind natürlich die meisten Hits, die meiste Musik. Und das ist neuer jetzt von Nico Santos. Das ist Why Don't You Stay bei Energy Sachsen. Schönen guten Morgen.
3: Moin.

0: Der ganz neue Hit von Nico Santos, Why Don't You Stay? Hast du gehört bei Energy Sachsen? 7:12 ist es. Hier sind Katha und Max Music, deine neue knallwache Good Morning Crew. Und wir gucken mal, was das Wetter heute so macht zum Weekend Kickoff. Heute ein bisschen kühler als die letzten Tage, bis zu 18 Grad. Also schmeiß noch eine Jacke drüber. Regen kann es hier und da auch mal geben. Morgen dann bis zu 23 Grad. Da kämpft sich die Sonne hier und da mal durch. Und am Sonntag bleibt es ähnlich. Da haben wir dann bis zu 19 Grad.
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0: 7.18 Uhr ist es. NRT Sachsen läuft bei dir und das war Alex Warren mit Fever Dream.
1: Moin!
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1: Boah, Wochenende steht ja an, ne? Also heute ein bisschen regnerisch, so ein bisschen, aber da machen wir uns gar keinen Kopf drüber. Da
0: gar
1: gucken wir mal eine schöne Serie. Und da gibt es natürlich eine Frau. Boah, ich glaube, die hat Netflix durchgespielt, ey.
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0: Bei mir bekommst du alle Infos rund um Streamen und was auf deiner Watchlist nicht fehlen darf. Da gibt's wieder richtig nice Stuff. Netflix hat ein neues Coming-of-Age-Sportdrama als Serie. Crew Girl. Nach einem schweren Familienskandal verliert eine 16-Jährige alles und zieht mit ihrer Mutter weg. An der neuen Elite-Schule kann sie ihrem Hobby, dem Rudern, aber nicht nachgehen, bis sie durch Zufall im Jungsteam landet. Männer-Egos, Gefühlschaos und ein Liebesdreieck.
3: Not bad, Crew Girl.
0: Einer der absolut besten Liebesfilme, die ich dieses Jahr gesehen habe. Die theoretische Unwahrscheinlichkeit von Liebe bei Prime Video. Eine Doktorandin konzentriert sich auf ihre wissenschaftliche Karriere. Als aber ihre beste Freundin ihren Crush zurückweist, nur um ihre Gefühle nicht zu verletzen, fängt sie mit einem Prof Fake-Dating an. Muss ihr ja irgendwie zeigen, hey, ich bin drüber weg. Aber aus Fake wird irgendwann mehr.
4: Die falsch-positive Erwartung, dass irgendetwas zwischen uns ist, das nicht da ist.
0: Und noch eine News für alle Horror- und vor allem Stephen King-Fans. Sein legendärer Roman Carrie kriegt eine eigene Serie. Schon sehr oft wurde die Story um ein schüchternes, gemobbtes Mädchen verfilmt, die telekinetische Kräfte entwickelt und blutige Rache nimmt. Bisher waren die okay, aber die Version von Prime Video sieht vielversprechend aus. Ab dem 7. Oktober streambar.
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0: Uhr. 26 ist es. NRT Sachsen läuft bei dir und hier sind Katha und Max Music, der neue Knallwache. Good morning, Crew.
1: Man muss
0: Mikro
1: das Mikro
0: muss
1: auch anmachen,
0: man anstellen.
1: Weil ansonsten ist es immer kacke, weil dann hört man nichts im Radio, ne? Ansonsten könnte man auch im Fernsehen arbeiten. Naja, gleich der neue Hit von Purple Disco.

0: in einer fetten Energy Sachsen Hitpremiere. Test My Luck ist wirklich ganz, ganz neu und zuallererst bei uns, ist ja logisch. Und Teddy Swims, Mr. Know It All. Bleibt dran.
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10: 7:29 Tag.
11: Ich bin Dirk. Hallo. Sachsen streicht den Landzuschlag für angehende Lehrerinnen und Lehrer. Das hat Kultusminister Clemens der Sächsischen Zeitung gesagt. Ab Februar fällt die Extrazahlung an Gymnasien weg. Zum neuen Schuljahr dann komplett. Die GEW nennt die Streichung einen riesigen Fehler. In Europa werden russische Sabotageaktionen in den kommenden Monaten wohl noch eine größere Rolle spielen. Davon gehen europäische Sicherheitsbehörden aus, berichtet Welt am Sonntag. Die Experten rechnen damit, dass es noch mehr Angriffe geben wird, auch in Deutschland. Das Landratsamt Mittelsachsen sucht die Käufer von Hundewelpen. Es besteht ein Tollwutrisiko. Mindestens 7 ungeimpfte Welpen unterschiedlicher Rassen wurden über die Online-Plattform Quoka in Roßwein verkauft. 3 Tiere wurden schon ausfindig gemacht, die anderen werden noch gesucht. Erster Sieg für die deutsche Fußballnationalmannschaft unter Bundestrainer Jürgen Klopp. Im Nations League-Spiel gegen Serbien gab es einen 2:0-Erfolg. Die Amtszeit von Klopp war zuvor mit einem Unentschieden und einer Niederlage gestartet.
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12: Heute startest du ein bisschen kühler in dein Wochenende. Bis zu 18 Grad sind heute drin. Aktuell haben wir 15 Grad. Viele Wolken heute auch mit am Stissel. Deswegen zieh dir vielleicht noch eine Jacke mit an. Und Regen kann auch runterkommen. Also den Regenschirm auch nicht vergessen. Morgen dann bis zu 23 Grad. Die Sonne kommt zum Nachmittag ein bisschen durch. Und am Sonntag ähnlich mit ein bisschen Nebel bei bis zu 19 Grad.
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10: A9, Berlin Richtung Halle-Leipzig, zwischen dem Rastplatz Moosigkauer, Heide-West und Thurland. Hier steht ein kaputtes Auto auf der rechten Seite. Bitte fahr da vorsichtig.
0: Blitzer.
10: Dresden, Niedersedlitzer Platz, statt einwärts in der 30er-Zone stehen sie, das meldet Mario. Vielen Dank. Hast du noch was entdeckt, dann sag Bescheid. 0850, 5x9. Oder schreib eine WhatsApp-Nummer, dazu findest du auf energy.de/Sachsen. Dein nächstes Energy Sachsen Verkehrsupdate kommt sofort, wenn es gerade kommt.
12: Ich sage auch immer meine WhatsApp.
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12: Moin.
10: Moin, Sie Popoinsi. Hier sind deine beiden Lieblingspappnasen aus dem Radio raus. Ich habe eine Frage, also beziehungsweise, nee, das ist gelogen. Ich nicht, sondern Mary aus Dresden.
12: Ja.
10: Du hast ja vorhin mir eine Frage gestellt. Ja. Welcher Schlagersängername mein bester wäre?
12: Ja.
10: Mir ist nicht richtig was eingefallen. Ich war bei Mr. Music, ich glaube, das ist immer noch gut. Oder ich werde Stripper, je nachdem. Aber die Frage ist, hast du auch so angebrochene Soßen bei dir im Kühlschrank stehen?
12: Ja, ich bin auch der festen Überzeugung, dass zum Beispiel Ketchup kein Ablaufdatum hat.
10: Ja, ich auch. Safe.
12: Also der wird einfach nicht schlecht.
10: Nee.
12: Ich habe auch noch so ein paar andere angebrochene Soßen. Ich habe auch, das finde ich auch eigentlich ein bisschen eklig, aber ich glaube, das ist auch nicht schlimm, so Zitronensaft, so reiner Zitronensaft, ja. Bio-Zitronensaft.
10: Ja.
12: Den habe ich, glaube ich, auch schon ein paar Jährchen im Kühlschrank.
10: Ja, das macht dich aber irgendwie sympathisch, weil ich dachte, du hast dein Leben wirklich komplett unter Kontrolle, ey.
12: Ja, na, du, das geht
10: beruhigt
12: noch.
10: Mich ein bisschen. Leonie, Kenneth Scott gleich und Klock jetzt.
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0: Are you ready? Um 7.38 Uhr.
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4: Und die kommt heute von Mr. Dresden Purple Disco Machine mit Test My Luck.
0: Das ist wirklich, das ist wieder so ein typischer Purple Disco Machine. Mhm. Ne? Der hat so ein bisschen 80s Vibes, der hat so gute Laune pur. Und vor allem, ich feiere halt Purple Disco Machine, weil wir uns einfach die Hand reichen können. Wir haben ihn nämlich mal gefragt, sag mal, wie stehst du eigentlich so zu Morgensport?
5: Ja, genauso wie ich generell zu Sport stehe. Ich versuche es zu vermeiden, aus gesundheitlichen Gründen. Und ich hasse jeden, der früh um 6 an meinem Haus vorbei joggt, würde ich am liebsten einen Muffin hinterher schmeißen. Aber irgendwie beneide ich auf der anderen Seite die Leute auch wieder, weil die so eine Selbstdisziplin haben. Und ich merke das ja selber, wenn man sich mal da durchgerungen hat, früh einfach das zu machen, was man am meisten hasst, ist der ganze Tag irgendwie viel angenehmer, viel schöner. Aber es passiert sehr selten.
4: Seid ihr eigentlich irgendwie verwandt oder so?
0: Ja, wir sind Zwillingsbrüder. Wir sind bei der Geburt getrennt worden. Wir sind Katha und Max Physik. Schönen guten Morgen.
6: Schönen guten Morgen. Hier ist Purple Disco Machine und du bist knallwach mit Energy Sachsen.

0: Uhr ist es. Energy Sachsen läuft bei dir.
1: Moini!
0: Und das war Purple Disco Machine.
1: Mit dem ganz neuen Brett-Test
0: My Luck. Hast du natürlich zuallererst gehört bei Energy Sachsen. Und wir gucken jetzt mal hier ganz kurz, was das Wetterchen heute so macht.
1: Mhm.
0: Nicht ganz so warm. Also diese Sommertage, die ganz heißen, haben wir jetzt erstmal wieder hinter uns gelassen. 18 Grad heute maximal. Und auch ein paar Wölkchen mit am Start. Und hier und da wird es auch ein bisschen nass werden. Morgen dann bis zu 23 Grad und ein bisschen Sonne. So ein bisschen. Wir können uns auf ein bisschen Sonne freuen.
1: Mhm.
0: Und Sonntag geht's nicht weiter, aber bis zu 19 Grad.
1: Straßencheckup machen wir mal ganz zackig. Da ist was los auf der A9 Berlin Richtung Halle Leipzig zwischen dem Rastplatz Mosigauer Heide West und Tourland. Hier steht ein kaputtes Auto, aktuellster Blitzer, Dresden Niedersedlitzer Platz statt einwärts. Knallwach mit der Energy Sachsen, jede Viertelstunde mehr von Wetter und Verkehr. Moin!

0: Wenn du dir denkst, oh, meine Wochenendpläne sind aber ganz schön teuer, da haben wir einen Mann, der kann da helfen.
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2: Und Elisabeth aus Markkleeberg, boah, du hast schon gute Pläne, die Kohle auf den Kopf zu braten, wa?
3: Ich würde sehr, sehr gerne mit meinem Freund ein Wellness-Wochenende einlegen.
4: Du gefällst mir.
0: Oh, toll. Oh,
2: das liebe ich doch.
0: Und wo soll es da hingehen, weißt du das schon?
3: Oh, das ist noch nicht fest geplant, aber ich habe von einer alten

0: Hütten voll. Unter der Woche hast du schön deine Ruhe. Och, das ist so
1: geil. Cool.
0: Ja.
1: Ja. Wirklich. Das klingt richtig gerne.
2: Das klingt nach Spaß.
3: Da gibt mal, also das ist wirklich auch gut investiertes Geld.
1: Ja.
3: Das ist
1: dringend notwendig.
3: Auch so schön direkt mit Massage und allem.
1: Ja, natürlich.
0: Oh. Wisst ihr, was ich immer krass finde, ist, wenn du so eine, also wenn du Wellness mit Sau

0: viel Spaß haben, weil das Essen ist auch ganz toll. Und mit 135,60 Euro bist du sehr gut bedient. Herzlichen Glückwunsch.
1: Vielen, vielen Dank.
2: Nicht verzehren.
0: Elisabeth hat den Betrag rumgeschickt, zack in den WhatsApp rein und die Kohlen abkassiert. Das ist doch geil vom Wochenende und das machst du auch safe in der nächsten Runde.

0: Moin.
1: Moin.
0: Energy Sachsen hier.
1: Der ist neu verliebt, hat er, glaube ich, jetzt so durchblicken lassen.
0: Ja.
1: Er war jetzt in einem Interview und dann wurde er gefragt, was ist seine Inspo so für Songs? Und da hat er gesagt, meine neue Liebe. So.
0: Aber das muss ja keine Person sein, zwangsläufig.
1: Kann ein Auto sein, kann eine neue Kaffeemaschine sein, ein Kühlschrank. Mhm.
0: Naja.
1: Kann aber halt auch jemand Menschliches sein.
0: We will see. Gleich für dich in unserer Playlist Buzz Persuades, der ganz neue von Miley Cyrus und auch gleichnamiges Album hat sie einfach mal gedroppt, ist übrigens noch Sound der Woche.
1: Ja, klärst du dir auf energy.de Sachsen, ganz einfach ist das für dich.
0: Ganz einfach. Und dann haben wir noch Yücel dabei mit Moving to the Sun.
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0: In Dresden gehst du heute nochmal baden, aber nicht im See, sondern in den Sounds von Kings of Leon, Zartmann und Kraftklub. Beim Nachtbaden tauchst du ein in die Clubnacht und feierst dich ab 22 Uhr ins Wochenende. Die Party steigt im Studentenclub Bärenzwinger. Ticket kriegst du online für 6 Euro oder an der Abendkasse für 8 Euro. Also mach dir einen nicen Abend und ganz viel Spaß.
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1: Ganz genau um 8.
16: Tag! Ich bin Dirk. Hallo. Angehende Lehrerinnen und Lehrer in Sachsen bekommen künftig keinen Landzuschlag mehr. Die zusätzliche Zahlung wird schrittweise gestrichen, mehr von Cornelius Dräger.
17: Ab Februar fällt der Zuschlag zunächst an Gymnasien weg. Zum nächsten Schuljahr soll er dann komplett gestrichen werden, das sagte Kultusminister Clemens der Sächsischen Zeitung. Sachsen hatte knapp 1.300 Euro pro Monat zusätzlich gezahlt. Damit sollten mehr Referendare für ländliche Regionen gewonnen werden. Die Bildungsgewerkschaft GEW nennt die Streichung einen riesigen Fehler und warnt vor schlechterer Unterrichtsversorgung.
16: Die Leipziger Uniklinik wächst weiter. Jetzt ist der Grundstein für einen Erweiterungsbau gelegt worden. Auf 7 Etagen sollen unter anderem Strahlentherapie und Teile der inneren Medizin unterkommen. Der Freistaat investiert fast 130 Millionen Euro. In gut 3 Jahren soll das Gebäude fertig werden. Westeuropa hat den heißesten und trockensten Sommer seit Aufzeichnungsbeginn erlebt. Laut EU-Klimadienst Copernicus wurden dabei 17 flächendeckende Hitzetage über 30 Grad gezählt. Der bisherige Rekord waren 11. Zudem ist doppelt so viel Fläche verbrannt wie im langjährigen Schnitt. Sie lockt jedes Jahr zehntausende Besucher an. Heute geht sie wieder los, die Hobbymesse in Leipzig. Sie feiert dieses Mal ihr 30-jähriges Jubiläum. Verdi hat das Messepersonal zwar auch für heute zu einem Warnstreik aufgerufen, die Hobbymesse soll aber dennoch normal über die Bühne gehen. Erster Sieg für die deutsche Fußballnationalmannschaft unter Bundestrainer Jürgen Klopp. Im Nations League-Spiel gegen Serbien gab es einen 2:0-Erfolg. Die Amtszeit von Klopp war zuvor mit einem Unentschieden und einer Niederlage gestartet.
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0: Aktuell hast du 15 Grad im Freistaat, bis zu 18 Grad sind heute noch drin. Pack dir aber lieber den Regenschirm noch mit ein, weil es kann hier und da mal nass von oben runterkommen. Morgen dann bis zu 23 Grad, da blitzt auch zum Nachmittag mal die Sonne durch. Und am Sonntag geht's ähnlich weiter, bisschen kühler bei maximal 19 Grad.
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1: Lass uns mal ganz kurz auf die Straßen gucken, was da alles so los ist. Fahr bitte vorsichtig, und zwar ist es was los? Es kann nämlich teuer werden.
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1: Kurz mal, ich bin wirklich schon so im Wochenende, ey. Sind nicht, glaube ich, so unfassbar. 14 Leipzig Richtung Nossen, zwischen Grimma und Mutschen stehen sie rum. E93 Borna Richtung Schneeberg, nach dem Tunnel Mosel. Das meldet Lisa, dankeschön. Chemnitz auf der Bayerstraße, stadteinwärts, Höhe Pflegeheim, und in Dresden auf Niedersee, Blitzerplatz, stadteinwärts. Hast du noch was entdeckt? Dann sag Bescheid. 0850, 5x9. Oder schreib eine WhatsApp-Nummer dazu, findest du auf energy.de/Sachsen. Gute Fahrt.
0: Vielleicht tauschen wir mal durch, vielleicht mache ich mal einen Verkehr.
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1: Na, guten Morgen.
0: Moin.
1: Du, das ist wirklich hier, du gibst eine Woche total Vollgas und dann bist du einfach, am Freitag bist du so ein bisschen kaputt, und ich glaube, ihm gefällt das genauso gut, weil für ihn ist auch Wochenende angesagt.
18: Das gefällt mir.
0: Ja, dass dir das gefällt, das ist ja schön, aber vorher wäre schon cool, wenn der Energy Sachsen Cash wieder nochmal ein bisschen was raushaut.
1: Na dann, sag doch mal, was hast du dabei?
18: 34 Euro, 34. 34 Euro und 34 Cent.
0: Genau diesen Betrag merkst du dir jetzt und packst ihn in eine WhatsApp an die 0351 28 98 9000 und dann gönnst du dir nochmal.
1: Lecker, lecker.
0: Lecki, lecki.
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0: Bei dir läuft Energy Sachsen, die meisten neuen Hits, die meiste Musik um 8.10 Uhr. Und hier ist deine neue knallwache Good Morning Crew, Katha und Max Music.
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1: 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Und Wir kommen jetzt erstmal weiter rein in deinen Freitag mit Ugel. Moving to the Sun.
2: Und jetzt alle. Naja, oder so ähnlich halt, ne?

0: liebe ich ganz doll diesen Hit. Üje, Moving to the Sun um 8.13 Uhr. Und weißt du, was ich auch liebe? Geldregen.
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0: Miley Cyrus, Best Persuades, neu bei Energy Sachsen. Wunderschönen Start in den letzten Tag der Woche. Ich hatte so lange Zeit einen Crush auf Miley Cyrus, ne?
1: Wer nicht?
0: Also nach Hannah Montana war ich so richtig so, oh, wowie, wowie, wowie. Und jetzt läutet sie auch für sich selber so eine neue Era ein. Und das finde ich sehr gut, die Rock-Era.
1: Ja, und es passt auch irgendwie gerade, finde ich, so zu ihrem ganzen Style, zu ihrem Leben. Und sie hat ja jetzt auch neuen Boyfriend. Mhm. Und ich glaube, sie ist sehr happy. Also so wirkt es zumindest.
0: Voll.
1: Und die passen auch beide, also auch er vom Aussehen, extrem in diese Rock-Schiene rein.
0: Sie sind irgendwie beide so ein bisschen aus, manchmal.
1: Ja, ein bisschen rough einfach.
0: Ja, ja, voll. Ja. Aber weißt du was? Miley Cyrus hat ja auch ein neues Album rausgedonnert und das ist dein Sound in dieser Woche. Den gönnst du dir auf energy.de/sachsen. Das sind 10 Hits. Wirklich geballte Miley Power. Das ist ganz, ganz nice. Und dieser, der strotzt auch so ein bisschen so vor so Darkness, finde ich irgendwie.
1: Mhm.
0: Das ist Temper City und Self-Aware. Hier ist deine knallwache Good Morning.
1: Moin.
0: Katja und Max Music bei Energy Sachsen. Moin.

0: Max Musik. Ich bin wahnsinnig happy, Peppy. Ey, Lola Young hat ja gesagt, sie will eigentlich keine Mucke mehr machen. Das ging ihr jetzt auch so mental nicht so sonderlich gut. Aber sie ist wieder back on track, arbeitet an neuer Mucke. Und wenn da was kommt, dann hörst du es natürlich zuallererst bei uns.
1: Und was du auch gleich hörst, ist DJ Goya mit Michiko. Da werden hier nochmal ein bisschen die Studio-Wände beben. Und dann auch noch dabei Sommerhit 2026, Shakira und Burna Boy mit Die Die.
0: Die Die. Ego. Let's go.
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0: 8.31 Uhr, moin.
17: Ich bin Dirk, hallo. Sachsen spart beim Lehrernachwuchs. Ab nächstem Jahr fällt der Landzuschlag auch an Gymnasien, Ober- und Förderschulen weg, sagte Kultusminister Clemens der Sächsischen Zeitung. Für die meisten Grundschulen war die Extrazahlung schon gestrichen worden. Er sollte seit 2019 mehr Lehrer aufs Land locken. Wer schon seit rund 4 Jahren Amazon Prime hat, zahlt erstmal weniger. Der Bundesgerichtshof hat eine Preiserhöhung im September 2022 für unwirksam erklärt. Amazon hatte die Kosten für das Premium-Abo damals ohne Zustimmung erhöht. Alle, die es vorher hatten, zahlen jetzt vorerst den alten Preis. Eine der wichtigsten Sportstätten in Dresden hat einen neuen Namen. Die Mehrzweckhalle an der Bodenbacher Straße heißt jetzt nicht mehr Margon, sondern Cyberport Arena. Hier spielen die Volleyballerinnen vom DSC und die Basketballer der Titans. Für Catering ist künftig die Eislöwen Event GmbH zuständig. Im dritten Spiel unter Bundestrainer Jürgen Klopp hat die DFB 11 den ersten Sieg gefeiert. Gegen Serbien setzten sich die Deutschen in der Nations League mit 2:0 durch. Am Sonntag steht dann das Rückspiel gegen Griechenland an. Das Hinspiel hatten die Deutschen verloren.
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1: 15 Grad in Chemnitz, 12 hast du in Zwickau, bis zu 18 Grad sind heute noch drin. Einige Wolken aber am Start und Regen kann es hier und da auch mal geben, also Regenschirm lieber nicht vergessen. Morgen dann ein bisschen wärmer, bis zu 22 Grad. Zum Nachmittag guckt die Sonne auch mal hier und da durch. Noch sonniger wird es dann am Sonntag bei bis zu 19 Grad.
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0: A13 Dresden Richtung Berlin zwischen Ausrand und Ruhland. Fahr da bitte vorsichtig, hier liegen Reifenteile auf der Straße. Und nur, dass du Bescheid weißt, auf der A13 Dresden Richtung Berlin zwischen Großrieschen und Kalau. Die linke Spur ist zu bis circa um 10.
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0: A14 Leipzig Richtung Nossen zwischen Grimmer und Mutschen stehen sie. Auf der B93 Borna Richtung Schneeberg nach dem Tunnel Mosel. In Chemnitz auf der Bayerstraße statt Einwärtshöhe Pflegeheim meldet Anja. Dankeschön. Und in Dresden auf dem Niedersedlitzer Platz statt Einwärts. Hast du noch was entdeckt? Sag Bescheid. 0800 50 5 mal die 9. Oder schreib eine WhatsApp-Nummer dazu, findest du auf energy.de/Sachsen. Dein nächstes Energy Sachsen Verkehrsupdate kommt sofort ins Kracht. Gut Fahrt!
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1: Moin.
0: Moini.
1: Also für mich ist Freitag immer so ein Tag, ich wache auf, komplett motiviert, denke mir, boah, Wochenende, geil, ich mache das und das und das und das noch und dann komme ich Freitag nach Hause und dann ist meistens das Erste, was ich mache.
0: Ja. Schlafen.
1: Ein kleiner Nap.
0: Ja. Ja. Aber ey, da muss für mich nicht Freitag sein, das kann ich jeden Tag.
1: Ja, okay, aber ich habe das Gefühl, so diese Woche, ne, die war ja doch ein bisschen noch anstrengend.
0: Ja, ja, ja.
1: Und dann fällt das erstmal so alles ab und dann so ab, ne, so frühen Abends bin ich dann wieder ready. Dann kannst du mich wieder abholen, kannst mich anrufen und dann geht's los.
0: Und dann geht's Party machen.
1: Dann geht's los.
0: Das klingt für mich nach einem guten Freitag. Purple Disco Machine, der setzt da so ein kleines Topping oben drauf und Bibi Rexha jetzt mit New Religion. Guten Morgen.
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0: 8.38 Uhr ist es. Energy Sachsen läuft bei dir und hier ist deine neue knallwache Good Morning Crew. Katha und Max Music.
1: Hey, moin Sie, Popoin. Sie, weißt du was an einem Freitag, was man da nochmal richtig gut machen kann?
0: Was denn?
1: Schnell, bevor es bei dir auf Arbeit so richtig mit dieser nervigen Vorwochenendhasselei losgeht, mal reinklicken. Energy.de/Sachsen und unser neuer Musiktester oder unsere neue Musiktesterin werden. Und das ist wirklich cool, weil du bestimmst die Playlist und staubst hier nice Preise ab.
0: Ja, zum Beispiel ein Jahresabo für The Zone. Also alle Fußball-Warnis da draußen, inklusive mir. Das ist wirklich crazy. Das kostet sonst nämlich 400 Euro im Jahr.
1: Mhm.
0: Dann hätten wir noch dabei Lieferando 100 Euro. Wenn du dir einfach denkst, komm auf einen Freitagabend gemütlich auf der Couch, da will ich lieber was bestellen.
1: Ja.
0: Oder aber Zalando 100 Euro. Da kannst du dir nämlich nochmal schön so einen ganz neuen Herbstfit shoppen.
1: Weißt du, was ich neulich über Lieferando gelernt habe? Man kann da nicht nur Essen shoppen, sondern man kann da auch tatsächlich was bei der Apotheke bestellen oder generell einfach so Lebensmittel des täglichen Bedarfs, also oder auch Technik teilweise.
0: Crazy.
1: Es ist wirklich alles drin, jetzt hast du es in der Hand, das Beste ist, das dauert unter 10 Minuten, da gebe ich dir mein großes Max-Music-Versprechen drauf und diesen Hit, den wirst du auch safe hören, aber sei bitte ein Kumpel und lass den drinne, weil DJ Goya und Michiko, der hat hier ganz schön gekocht.

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0: Wie kann man besser ins Wochenende starten als mit ein bisschen extra Kohle?
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2: Ja, Sarah aus Leipzig, einen wunderschönen guten Morgen.
3: Mein Geldkoffer ist offen.
4: Hallöchen, guten Morgen.
2: Hallöchen. Sarah, 34,34 Euro stehen hier auf der Pipeline. Was machst du mit dem Geld?
4: Meine Oma hatte Geburtstag und wir fahren morgen alle in der Familie hin zum Feiern. Und ja, da muss ich noch ein kleines Geschenk besorgen, weil man will ja doch für die Oma eine kleine Überraschung bereit haben.
3: Das klingt nach Spaß.
2: Ja, das ist absolut
0: ja,
2: richtig.
0: Und hast du da schon was im Kopf, was es werden soll?
4: Ach, das ist immer so schwierig bei Omas und Opas, aber meine Oma, die freut sich immer über irgendwelche Blümchen und Pflänzchen und irgendwie sowas, vor allem so was im Töpfchen, was auch eine Weile lebt.
3: Gute Entscheidung.
0: Und ich glaube, für 34,34 Euro, da kriegst du schon eine ganz schöne Pflanze. Und du
4: ich denke auch, ja, super.
0: Sarah aus Leipzig hat noch schön

0: Also wenn mir mal jemand erzählt hätte, Elton John und Dua Lipa machen eine Collab zusammen, dann hätte ich gesagt, na genau. Ja, freilich. Hier ist Energy Sachsen um 8.54 Uhr, ein unfassbar geiler Hit und so machen wir natürlich genau weiter.
1: Gleich vor dich. Genau, das war ein bisschen Denglisch hier
0: gleich
1: zum Freien.
0: Gleich vor dich.
1: The Bowser mit Magnetic. Und dann haben wir natürlich auch noch 10 nach 9, du weißt Bescheid, das Hit-Update. Das kommt halt von Nico Santos, bleib dran.
0: Ja,
1: das
0: kommt ja bekanntlicherweise aus Spanien. Und Nico Santos macht jetzt Spanisch.
1: Muy bien, muy bien. Me gusta.
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0: Es ist Oktober und damit offiziell Zeit für dein Oktoberfest. Deswegen gehst du heute in Dresden auf das Pichmännle Oktoberfest. Einlass ist 17 Uhr am Messering, 6. Die Party startet dann um 18 Uhr. Also hol dir ein schickes Dirndl aus dem Schrank raus und let's go. Oktoberfest ist nur einmal im Jahr, also würde ich sagen, oh, zapf dies und ganz viel Spaß.
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0: 8.58 Uhr, Tag.
13: Ich bin Dirk, hallo. Sachsen spart beim Lehrernachwuchs. Ab nächstem Jahr fällt der Landzuschlag auch an Gymnasien, Ober- und Förderschulen weg, sagte Kultusminister Clemens der Sächsischen Zeitung. Für die meisten Grundschulen war die Extrazahlung schon gestrichen worden. Er sollte seit 2019 mehr Lehrer aus Land locken. Extreme Hitze belastet auch Westeuropa mehr und mehr. Der Sommer war der heißeste und trockenste seit Beginn der Aufzeichnungen, so der EU-Klimadienst Copernicus. Die Durchschnittstemperatur erreichte fast 22 Grad. Mit der Hitze werden auch Zehntausende zusätzliche Todesfälle verbunden. Der Weg für die neue Nossener Brücke und somit die Campuslinie in Dresden ist frei. Sachsen Energie hat einen unterirdischen Versorgungstunnel gebaut, durch den jetzt Fernwärme- und Stromleitungen sowie Glasfaserkabel verlaufen. Die kosten etwa 30 Millionen Euro. Eileen Schallhorn.
14: Während oben drüber Züge gefahren sind, ist in rund 20 Metern Tiefe eine spezielle Tunnelbohrmaschine zum Einsatz gekommen mit einem 4 Meter großen Schneidrad. Während des Bohrens wurden dahinter gleich Stahlbeton-Tunnelsegmente eingebaut. Nun gibt es einen knapp 300 Meter langen begehbaren Versorgungstunnel und die Arbeiten für den Neubau der Nossener Brücke und der Straßenbahntrasse können beginnen.
13: Im dritten Spiel unter Bundestrainer Jürgen Klopp hat die DFB-Elf den ersten Sieg gefeiert. Gegen Serbien setzten sich die Deutschen in der Nations League mit 2:0 durch. Am Sonntag steht dann das Rückspiel gegen Griechenland an. Das Hinspiel hatten die Deutschen verloren.
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1: Heute machen wir es uns einfach mal richtig schön cozy mit Tee und vielleicht einer Duftkerze. Und das Wetter, das spielt da nämlich ganz genau mit. Bis zu 18 Grad heute, aber ganz viele Wolken und auch ganz schön viel Regen heute mit am Start. Kannst du dich auch einfach mal ohne schlechtes Gewissen auf die Couch chillen. Morgen dann wieder ein bisschen mehr Sonne am Start bei maximal 23 Grad und Sonntag ähnlich bei bis zu 19 Grad.
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0: Lass uns mal ganz kurz auf die Straßen gucken, was da so abläuft. Bitte fahr vorsichtig und zwar auf der A13 Dresden Richtung Berlin. Zwischen Ortrand und Roland liegen Reifenteile auf der Straße. Nur, dass du Bescheid weißt, auf der A13 Dresden Richtung Berlin zwischen Großrehschen und Karlau die linke Spur zu bis ca. um 10 und A17 Dresden Richtung Prag zwischen Bad Gottleuber und dem Harte-Tunnel. Hier liegen irgendwelche Gegenstände auf der Straße rum.
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0: A14 Leipzig Richtung Nossen zwischen Grimma und Mutschen. B93 Borna Richtung Schneeberg nach dem Tunnel Mosel. Meldet Lisa, dankeschön. In Chemnitz auf der Bayerstraße statt Einwärtshöhe Pflegeheim und in Dresden auf der Niedersedlitzer Platz statt Einwärts. Hast du noch was gesehen? Stau, Blitzer, sag Bescheid. 0800 50 5x die 9 oder schreib eine WhatsApp-Nummer, dazu findest du auf energy.de/Sachsen. Dein nächstes Energy Sachsen Verkehrsupdate kommt sofort, wenn's kracht. Gute Fahrt!
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1: Stell dir einfach mal vor, du gehst heute Abend so schön in eine Bar, so mit deinen Friends was trinken.
0: Ja, dieses nur mal kurz was trinken gehen an einem Freitag, das wird immer doppelt so teuer, als das man es vorher gerechnet hat, oder?
15: Ernsthaft?
0: Ja, ist wirklich mein Ernst jetzt.
1: Ja, ist wirklich, wirklich
0: also,
1: ernst.
0: Ich habe neulich einfach mal so Kraft meiner Wassersuppe so gedacht, ey, weißt du was, ich schmeiß jetzt einfach mal eine Runde.
1: Oh, das ist immer ganz, ganz doof.
0: Ich war mit sechs
1: das
0: Leuten da.
1: Das endet immer teuer.
0: Weißt du, was eine Runde für sechs Leute kostet?
1: Aber der Energy Sachsen Cash Dealer ist ja hier mit am Start und ich würde sagen, Cashy, du kannst das Problem doch lösen, oder?
15: Ich hab schon wieder Kohle für dich.
0: Naja, dann laber doch nicht, sondern sag doch mal.
15: 71,27 Euro. Hol dir 71,27 Euro.
1: Diesen Betrag jetzt in der WhatsApp an die 0351 28 98 9000 und vielleicht geht die nächste Runde einfach auf den Cashy.
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0: Hier ist Energy Sachsen. 9.08 Uhr haben wir es auf der Glocke stehen und wir wissen doch alle, wofür es Zeit ist.
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0: Ich konnte es gar nicht richtig glauben, aber ist das wirklich mein Nico?
3: Das ist der Nico Santos. Aber mal ganz anders, finde ich. Sehr vibey.
0: Ja.
3: So, wir haben schon so überlegt, vielleicht so ein ganz kleiner Reggae-Einschlag ist da mit dabei am Anfang.
0: Aber auch so ein bisschen Rap, dann ist wieder poppig.
3: Ja.
0: Das ist alles.
3: Classic heißt der neue Song. Und du hörst ihn natürlich zuallererst bei Energy Sachsen. Und ich freue mich ja schon ganz besonders doll. Ich bin nämlich Ende Oktober noch beim Konzert in Berlin mit meiner Mama, bei Nico Santos.
0: Ja.
3: Und ich hoffe ja, dass er da so die paar neuen Bretter auch mit raushaut.
0: Ich finde, Nico Santos ist eine richtige Süßmaus.
3: Ja, finde ich auch.
0: Ich finde den ganz toll. Ich finde den sehr charming. Dann ist es noch ein krasser Musiker. Auch bei The Voice of Germany macht er gerade so eine unfassbar gute Figur.
3: Ich glaube, wenn du zu ihm gehst bei The Voice, ist so mein Hot Take, kommst du wirklich weit, weil der supportet seine Leute wirklich noch darüber hinaus.
0: Ja.
3: Also du siehst das, dass der mit denen irgendwie Collabs macht, dass er mit denen Social Media macht. Und ich glaube, mein Hint, dass er bei seiner Tour auch so ein paar The Voice-Gesichter aus seinem Team mit am Start haben wird.
0: Ich finde den Typen einfach nur toll.
3: Ja.
0: Und der neue Hit, der ist wirklich... Also
3: mir gefällt der sehr gut.
0: Fast Lieblingshit von mir jetzt, von Nico Santos. Das

0: Hier ist NRT Sachsen, deine Nummer 1 für die Meisternetz um 20 nach 9. Ey, das Weekend, das steht vor der Tür und ich sage dir, in Dresden geht es übertrieben ab und ich finde das so geil.
1: Ja, da steigt morgen nämlich das GFL-Bowl-Finale, also quasi das American-Football-Finale aus Deutschland, um die deutsche Meisterschaft geht's. Und die Dresden Monarchs stehen da im Finale gegen die Potsdam Royals. Und das Finale, das hat letztes Jahr schon mal genau so stattgefunden, deswegen wird es quasi ein fettes Rematch. Und die Potsdam Royals haben jetzt dreimal in Folge sich diesen Titel geholt. Ich möchte, dass es Dresden jetzt mal schafft.
0: Jungs, bitte. Wir wissen, dass ihr gut seid, wir wissen, dass ihr das schafft. Ja. Ich habe keine Ahnung von Football. Ich weiß die Regeln nicht.
1: Ja, aber
0: ich kenne die Worte Quarterback, Offense und Defense. Da hört's
1: Wide
0: auch
1: Receiver,
0: auf.
1: Running Back, dann gibt es noch so eine Offensive Line, dann gibt es noch so ein... Du kennst doch Travis Kelce.
0: Ja, ja, das ist der hier von Taylor Swift. Den kenne ich. Fakt ist, das wird ein fettes Ding am Wochenende. Übertrieben viele Zuschauer werden erwartet. Aber ich drücke ganz fest unseren Jungs aus Dresden
1: auf jeden Fall
0: die
1: richtig ab. Rudolf-Habig-Stadion, 18 Uhr ist Kickoff.
0: Ja.
1: Das wird ein Spektakel.
0: The Bowser, Magnetic, jetzt bei NRT Sachsen. Hier sind Katja und Max Music.
1: Moin.
0: Guten Moin.

lange währt, währt endlich gut. So ist das zumindest bei Rita Ora. Ich möchte ganz kurz auch von dir einen ganz großen Applaus haben für Rita Ora. Okay. In 3, 2, 1. Denn Rita Ora hat nach mehreren Jahren endlich

0: ihren Führerschein bestanden.
1: Oh, wow.
0: Ja, hat sie jetzt ganz stolz bei Instagram gepostet.
1: Hat sie mehrere Fehlversuche gehabt?
0: Ja, es hat länger gedauert als erwartet.
1: Kurze Frage, hast du alles beim ersten Mal bestanden?
0: Natürlich.
1: Natürlich, klar. Also
0: offiziell, ja, inoffiziell. Vielleicht bin ich bei der praktischen Prüfung einmal durchgefallen. Vielleicht.
1: Bist du einmal falsch, irgendwie Einbahnstraße rechts
0: fahren? Rechts vor links, hat mir den Blick gebrochen, ey.
1: Naja, gut.
0: So, 9.28, was meinst du? Sag's mal auf fix weiter.
1: Gleich für dich, Ariana Grande mit Hate It, I Made You Love Me. Und vorher der ganz neue von Loy und David Prentice, Golden Summer. Bleib dran.
0: Aber mein kleines Streberchen, du hast gleich alles geschafft beim ersten Mal, ne? Null Fehlerpunkte war gleich. Hier kommt.
1: Ich hab nicht null Fehlerpunkte, aber ich habe alles beim ersten Mal bestanden, ja. Na,
0: was frag ich eigentlich auch?
1: Sorry.
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0: 9:30 Uhr, Tag.
10: Ich bin Dirk, hallo. Sachsen streicht den Landzuschlag für angehende Lehrerinnen und Lehrer. Das hat Kultusminister Clemens der Sächsischen Zeitung gesagt. Ab Februar fällt die Extrazahlung an Gymnasien weg, zum neuen Schuljahr dann komplett. Die GEW nennt die Streichung einen riesigen Fehler. Westeuropa hat den heißesten und trockensten Sommer seit Aufzeichnungsbeginn erlebt. Laut EU-Klimadienst Copernicus wurden dabei 17 flächendeckende Hitzetage über 30 Grad gezählt. Der bisherige Rekord waren 11. Zudem ist doppelt so viel Fläche verbrannt wie im langjährigen Schnitt. Die Leipziger Uniklinik wächst weiter. Jetzt ist der Grundstein für einen Erweiterungsbau gelegt worden. Auf 7 Etagen sollen unter anderem Strahlentherapie und Teile der inneren Medizin unterkommen. Der Freistaat investiert fast 130 Millionen Euro. In gut 3 Jahren soll das Gebäude fertig werden.
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1: Also heute ist so ein Tag, da kannst du mal einfach deine Favorite-Serie wieder binge-watchen. Bis zu 18 Grad haben wir heute und ja, da ist schon ganz schön viel Regen dabei. Deswegen, na, gucken wir uns mal eine schöne Serie an. Morgen dann bis zu 22 Grad, bisschen mehr Sonne. Und am Sonntag machen wir ähnlich weiter, bis zu 20 Grad.
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0: Gucken wir mal ganz kurz zusammen auf die Straßen, was da los ist. A13 Dresden Richtung Berlin, zwischen Ortrand und Roland, hier liegen Reifenteile rum. Und A17 Dresden Richtung Prag, zwischen Bad Gottleuba und dem Hartetunnel, hier liegen Gegenstände auf der Straße.
9: Blitzer.
0: A14 Leipzig Richtung Nossen zwischen Grimma und Mutschen, Chemnitz, Bayerstraße, Stadteinwärtshöhe, Pflegeheim und in Dresden auf dem Niedersedlitzer Platz, Stadteinwärts stehen sie rum. Meldet Ina, dankeschön. Hast du noch was gesehen? Stau, Blitzer, sag Bescheid, 0850 5x die 9 oder schreibt eine WhatsApp. Nummer dazu findest du auf energy.de/Sachsen. Gute Fahrt.
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0: Hey.
1: Freitag ist es.
0: Yes.
1: Wir haben es fast geschafft. Das Wochenende, das ruft schon förmlich nach dir. Aber eine Sache sollst du auf dem Schirm haben.
0: Ja.
1: Morgen, Tag der Deutschen Einheit, fällt ja für die meisten leider auf den Samstag.
0: Ja.
1: Für alle im Einzelhandel und Co. freuen sich natürlich, dass sie auch mal ein volles Wochenende haben und ihr habt es auch verdient. Aber Reminder an der Stelle, morgen können wir nicht einkaufen gehen, okay? Rammelt jetzt nicht alle gleichzeitig dahin, aber wir sollten schon unsere wichtigsten Erledigungen heute noch machen.
0: Ich bin für eine Vorfeiertagsstaffelung.
1: Ja.
0: Also so, es gibt so Blockabfertigung.
1: Ja,
0: eine
1: genau.
0: Gruppe geht von 9 bis 10, dann geht die nächste von 10 bis 11.
1: Am besten vorher, man kriegt so einen Brief und dann wird dir gesagt, so, in der Zeit darfst du einkaufen gehen.
0: So. Also wenn das hier die Regierung hört, ne, Grüße gehen raus.
1: Nee, doch nicht.
0: David Fuentes gleich und Kaigo, save my life.
1: Moin.
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0: Ich hoffe doch.
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2: Was bin ich? Was?
3: Na, da wollen wir doch mal sehen. Anna aus Leipzig, schönen guten Morgen.
4: Hallo.
3: Meine Liebe, wir haben eine Minute Zeit, deinen Beruf herauszufinden. Mhm. Und die Zeit startet genau ab jetzt.
0: Verkaufst du etwas?
4: Ja.
3: Verkaufst du ein Produkt?
4: Ja.
0: Hat das Produkt etwas mit Kosmetik zu tun?
4: Ja.
0: Ah, okay. Ist es was in der Make-up-Richtung?
4: Nein.
0: Nein.
3: Warte mal. Aber es macht mich also schöner.
4: Ja.
3: Hast du eine bestimmte Zielgruppe?
4: Nein.
0: Bietest du so Kosmetikbehandlungen an?
4: Nein.
3: Aber machst du so Wimpernlifting?
4: Nein.
0: Machst du was mit Haaren?
4: Nein.
3: Okay. Machst du etwas mit Nägeln?
4: Nein.
0: Okay, aber es ist kosmetisch. Was gibt's da noch kosmetisch?
3: Machst du Laserbehandlung?
4: Nein.
3: Waxing?
4: Nein.
3: Und damit weiß ich es nicht mehr. Jetzt habe ich mein ganzes...
0: Ich weiß auch nicht.
4: Das ist Parfümerie.
3: Oh,
0: das
3: ja,
0: wäre doch dein ja. Thema gewesen, Max Music.
3: Das ist ja ganz mein Steckenpferd, das ist ja ganz toll. Anna, wo machst du das denn?
4: In Leipzig. In Leipzig habe ich mein Parfümstudio und ich biete Parfüm-Workshops an. Dann kommen die Menschen zu mir, ich erzähle ganz viel über Parfüms und Düfte und dann kreieren die Menschen ihr eigenes Parfüm und nehmen das nach Hause.
3: Ich möchte das unbedingt
0: cool.
3: machen. Ich möchte das
0: ja, ne?
3: ganz unbedingt machen.
4: Jeden Samstag in Leipzig.
0: Und wie lange dauert das dann so, wenn man jetzt zu dir kommt, dann berätst du einen und dann erstellt man sein eigenes Parfüm?
4: Ja, so ungefähr 3 Stunden. Das hängt natürlich davon ab, wie entscheidungsfreudig die Menschen sind. Aber innerhalb von 2,5 Stunden kann man natürlich ein eigenes Parfüm kreieren.
0: Richtig cool.
3: Und wie heißt du? Also wie findet man dich bei Google?
4: Anna Petrarca Parfüm Studio. Petrarca wie ein italienischer Philosoph.

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0: letzter Tag der Woche. Das muss doch gefeiert werden. Und wie macht man das am besten? Richtig, mit Kohle.
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2: Und Thea aus Zschorlau, die möchte sich genau diese Kohle einsacken.
3: Ja, guten Morgen.
0: Ja, hi. Hüchen, Pupüchen. Thea, sage mal, wofür brauchst du dringend Geld?
3: Ich würde mal mit meinem Mann wieder essen gehen wollen.
0: Wo würdest du denn mit deinem Lieblingsmann dann zusammen essen gehen?
3: Also ich denke, wir würden entweder nach Dresden oder nach Leipzig fahren.
4: Gute Entscheidung.
2: Und so von der Richtung her, italienisch oder griechisch oder so?
3: Ich denke schon Richtung italienisch wäre schon gut.
0: Thea, ich bin mir sehr sicher, ihr wisst, was ihr mit 71,27 Euro tut und die Kohle gewinnst du jetzt. Glückwunsch!
3: Dankeschön! Danke!
0: Thea, sehr viel richtig gemacht. Betrag gemerkt, reingesteckt in WhatsApp, Kohle abkassiert. Du machst das auch. Safe.

0: Anna T. Sachsen läuft bei dir und wir sind hier nicht mehr alleine im Studio. Hier ist schon eine Lady ganz ready. Vicky at Work hat Bock, mit dir ins Weekend zu starten.
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0: In Dresden danste dich rein ins Weekend. Im Kakadu feierst du bei der Spätschicht-Afterwork-Party. Da wird nämlich richtig schön der Feierabend enjoyed. Um 21 Uhr geht's los und wenn du sogar bis 22 Uhr da bist, kommst du for free rein. Also pünktlich sein und ganz wichtig, have fun!
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0: Ja, typisch herbstlich da draußen. Bisschen grau und regnerisch. 15 Grad bei dir in Leipzig und 15 Grad hast du auch in Chemnitz. Morgen starten wir erstmal ein bisschen neblig rein ins Weekend. Sonst haben wir aber am Samstag so einen Mix aus Sonne und Wolken und es bleibt trocken. Sonntag kannst du dich jetzt auch schon mal drauf freuen. Da wird's richtig schön sonnig.
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0: Auf der A4 Görlitz Richtung Dresden zwischen dem Rastplatz Löbauer Wasser Nord und Bautzen Ost, da hat's gekracht. In Dresden ist die Fähre zwischen Pillnitz und Kleinschachwitz in beiden Richtungen aktuell außer Betrieb.
8: Blitzer.
0: A14 Leipzig Richtung Nossen zwischen Grimma und Mutschen. Hast du sonst noch was entdeckt? Einen Stau oder einen Blitzer? Dann rufst du einfach durch unter der 0800 50 5 mal die 9 oder schreibst eine WhatsApp. Die Nummer, die gibt's auf energy.de/Sachsen. Dein nächstes Energy Sachsen Verkehrsupdate kommt dann sofort, wenn's kracht.
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0: Letzter Tag der Woche und das wird auch im Office gefeiert mit Pizza for free. Freddy Fresh liefert auf unseren Nacken.
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0: Heute organisieren wir alles für die Dresdner Konzeptberatung. Die liebe Luisa Henschel aus Chemnitz hat sich angemeldet für die Energy Sachsen Pizza Hitpause. Luisa, nur noch fix anrufen unter der 0351 28 98 9000. 10 Hits hast du Zeit. Wir starten rein in deinen Vormittag mit J-Lo und David Guetta. Save me tonight.
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0: Jetzt habe ich sowas von krasse Good News für dich. Energy Sachsen läuft. Unsere Pizza Hit Gewinnerin hat sich leider nicht rechtzeitig gemeldet. Deswegen jetzt deine Chance auf den 100-Euro Gutschein von Freddy Fresh. Einfach nur ganz fix ran ans Handy. Jetzt sofort und schnell durchrufen unter der 0351 28 98 9000 und dann wird sich auch schon Pizza for free gegönnt. Gleich nach halb auch für dich der neue Hit Worshipping the Sun und ein bisschen was Passendes zum cozy Wetter. Don't worry von Leonie gleich.
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0: Perfektes Timing. Während du im Büro hockst, regnet sich's draußen ein bisschen aus. Später bleibt's dann aber überwiegend trocken. Aktuell hast du 15 Grad bei dir in Leipzig und in Dresden 14 Grad. Das Wochenende sieht dann schon ein bisschen besser aus. Morgen früh noch mal ein bisschen neblig. Sonst bleibt's aber erstmal trocken und die Sonne schafft's am Samstag dann auch mal wieder raus. Mega.
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0: Auf der A4 Görlitz Richtung Dresden, zwischen dem Rastplatz Löbauer Wasser Nord und Bautzen Ost, da hat's gekracht. A17 Dresden Richtung Prag, zwischen Baretal und Bad Gottleuba, da steht ein kaputter LKW auf der rechten Spur.
1: Blitzer.
0: A14 Leipzig Richtung Nossen, zwischen Grimma und Mutschen, auf der B169 Chemnitz Richtung Riesa in Höhe Döbeln. Geblitzt wird auch schon ganz fleißig in Dresden, da habe ich gleich mehrere für dich. Einmal in der Strehlener Straße, Platanenstraße und Tögelstraße in der 30er-Zone. Hast du sonst noch was entdeckt, dann rufst du einfach durch unter der 0800 50 5 mal die 9 oder schreibst eine WhatsApp. Die Nummer, die gibt's auf energy.de/sachsen. Dein nächstes Energy Sachsen Verkehrsupdate kommt dann sofort, wenn's kracht.
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0: Die Energy Sachsen Pizza Hits Pause mit Freddy Fresh.
1: Ganz sponti hat sich jetzt die liebe Stefanie aus Chemnitz reingemeldet. Hallöchen.
2: Hallo Vicky, grüße dich.
1: Na, den ganzen Tag läuft Energy Sachsen at work.
2: Den ganzen Tag.
1: Mega, und das hat sich jetzt gelohnt. Du hast die Good News gehört. Wir haben noch ein bisschen Pizza zu verteilen.
2: Sehr schön, das ist super.
1: Ey, und du warst so fix am Hörer, deswegen kann ich dir jetzt schon mal verkünden. Die Pizza-Hit-Pause geht an dich. Glückwunsch.
2: Dankeschön, auch freue ich mich. Sehr schön.
1: Sag mal,
2: wir hatten ja schon fünfjähriges Bestehen, das bietet sich gleich an.
1: Oh, das ist ja wirklich perfekt. Perfektes
2: ja.
1: Timing. Sag mal, wo darf ein Freddy Fresh hinliefern?
2: Zum Pflegedienst Vitalus in Chemnitz.
1: Ach cool, das heißt, du bist Pflegerin, richtig?
2: Genau.
1: Und ich weiß ja, manchmal muss man am Wochenende ran. Wie sieht's bei dir aus? Hast du frei?
2: Dieses Wochenende habe ich frei.
1: Oh Gott sei Dank, es läuft doch, Stefanie. Mega.
2: Auf jeden Fall.
1: Sehr schön, dann gönnt euch richtig.
2: Danke, machen wir. Einen schönen Tag hier noch.
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1: Jetzt für dich der neue Hip Worshipping the Sun. Happy

0: Energy, Sachsen at Work hast du an, mit den meisten neuen Hits, der meisten Musik. Gleich bei dir im Office, Kamrat, der neue Hit Love Sober. Und den feiere ich auch sehr. Leak It, absoluter Vibe. Bisschen so in die 2000er Richtung geht er. Von Flow, gleich für dich.
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0: In Dresden gehst du heute nochmal baden, aber nicht im See, sondern in den Sounds von Kings of Leon, Zartmann und Kraftklub. Beim Nachtbaden tauchst du ein in die Clubnacht und feierst dich ab 22 Uhr rein ins Weekend. Die Party steigt im Studentenclub Bernzwinger. Tickets kriegst du online für 6 Euro. Also, let's go.
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0: Gleich 11 Uhr.
7: Ich bin Dirk. Hallo. Extreme Hitze belastet auch Westeuropa mehr und mehr. Der Sommer war der heißeste und trockenste seit Beginn der Aufzeichnungen, so der EU-Klimadienst Copernicus. Die Durchschnittstemperatur erreichte fast 22 Grad. Mit der Hitze werden auch Zehntausende zusätzliche Todesfälle verbunden. Der Tag der Deutschen Einheit wird dieses Jahr in Bremen gefeiert. Schon heute Nachmittag startet dort ein großes Bürgerfest. Morgen steht der offizielle Festakt an. Eine problematische Spaltung zwischen Ost und West sieht Bremens Bürgermeister Andreas Bovenschulte nicht mehr. Er sagt im ZDF:
22: Ich denke, die Gefahr im Moment ist gar nicht so sehr Ost gegen West, sondern diejenigen politischen Kräfte, die sagen, wir haben richtig viel erreicht mit unserem Grundgesetz, Menschenwürde, Freiheit, Demokratie und Rechtsstaat. Und diejenigen, die sagen, wir wollen das alles nicht. Wir wollen statt der vielfältigen Republik unsere ethnisch homogene Volksgemeinschaft dagegen setzen. Das ist die wirkliche Auseinandersetzung um die Seele des Landes.
7: Galeria Kaufhof ist pleite. Schon wieder. Zum vierten Mal in 6 Jahren hat die Warenhauskette Insolvenz angemeldet. Grund ist unter anderem ein weiterer Umsatzeinbruch. Nach 3 Rettungsaktionen droht dieses Mal das endgültige Aus. Und jetzt die News aus deiner Ecke mit Uwe.
23: Für Dresden und die Lausitz.
24: Angehende Lehrerinnen und Lehrer in Sachsen bekommen künftig keinen Landzuschlag mehr. Die zusätzliche Zahlung wird schrittweise gestrichen. Mehr von Cornelius Dräger.
25: Ab Februar fällt der Zuschlag zunächst an Gymnasien weg. Zum nächsten Schuljahr soll er dann komplett gestrichen werden. Das sagte Kultusminister Clemens der Sächsischen Zeitung. Sachsen hatte knapp 1.300 Euro pro Monat zusätzlich gezahlt. Damit sollten mehr Referendare für ländliche Regionen gewonnen werden. Die Bildungsgewerkschaft GEW nennt die Streichung einen riesigen Fehler und warnt vor schlechterer Unterrichtsversorgung.
24: Die Dresdner Polizei ist gestern Nachmittag zu einem Großeinsatz zum St. Benno-Gymnasium ausgerückt. Zeugen hatten einen Mann mit einem Messer davor gesehen und die 110 angerufen. Auch Spezialkräfte rückten an. Der 42-jährige Deutsche wurde festgenommen. Was er vorhatte, ist noch unklar. Eine der wichtigsten Sportstätten in Dresden hat einen neuen Namen. Die Mehrzweckhalle an der Bodenbacher Straße heißt nicht mehr Margon, sondern Cyberport Arena. Hier spielen die Volleyballerinnen vom DSC und die Basketballer der Titans. Fürs Catering ist künftig die Eislöwen Event GmbH zuständig.
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0: Ein bisschen grau ist es, aber ich habe Good News für dich. Später bleibt es dann auch erstmal trocken. Aktuell sind so ein paar Mini-Regenschauer am Start rund um Leipzig und Zwickau. Das Ganze zieht aber, während du hasselst, schön weiter. Und dann lockert sich's auch ein bisschen auf. Aktuell hast du 15 Grad bei dir in Chemnitz und 15 Grad in Leipzig. Am Wochenende kannst du dich auf angenehme Temperaturen um die 20 bis 21 Grad einstellen. Die Sonne ist morgen wieder mit am Start. Wir starten erstmal frühneblig rein, aber dann wird's schön und vor allem morgen bleibt's trocken.
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0: Auf der A4 Görlitz Richtung Dresden, zwischen dem Rastplatz Löbauer Wasser Nord und Bautzen Ost, da gab es einen Unfall. A17 Dresden Richtung Prag, zwischen Baretal und Bad Gottleuba, da steht ein kaputter LKW auf der rechten Spur. A72 Chemnitz Richtung Leipzig, zwischen Röther und dem Abzweig Böhlen, da hat es gekracht. Und in der Gegenrichtung A72 zwischen dem Rastplatz Waldkirchen und Reichenbach, da liegen Reifenteile verteilt auf der Straße. Und Vorsicht, da steht auch ein kaputter LKW auf dem Standstreifen. Und noch eine Meldung für dich aus Leipzig bei der Richard-Lehmann-Straße bis Karl-Hampel-Platz zwischen der Zwickauer Straße und an der Tabaksmühle. Auch da gab es einen Unfall.
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0: A14 Leipzig Richtung Nossen zwischen Grimma und Mutschen. B169 Chemnitz Richtung Riesa, da wird geblitzt in Höhe Döbeln. Und gleich 3 Blitzer direkt in Dresden, Strehlener Straße statt einwärts, Platanstraße statt einwärts. Und in der 30er-Zone in der Tögelstraße in Dresden wird auch geblitzt. Hast du sonst noch was entdeckt, da rufst du einfach fix durch unter der 0800 50 5 mal die 9 oder schreibst eine WhatsApp. Die Nummer, die gibt's auf energy.de/Sachsen. Dein nächstes Energy Sachsen Verkehrsupdate kommt dann sofort, wenn's kracht.
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0: Bester Tag der Woche, Freitag. Woche hast du nämlich so gut wie geschafft und dann geht's auch schon rein ins Weekend. Vorher holst du dir noch Kohle ab vom Cash-Dealer.
6: Hallo Vicky.
0: So, dann hau mal raus. Wie viel Scheinchen hast du denn zur Seite gelegt?
6: 31,13 Euro. Immerhin 31,13 Euro.
0: Ich würde sagen, dafür ist doch schon mal der Barabend heute gesaved.
6: Und jetzt hol dir meine Kohle.
0: Einfach nur fix den Betrag per WhatsApp an die 0351 28 98 9000. 5 Hits hast du Zeit. Jetzt für dich ein absoluter Vibe. Leak It von der Girls Group Flow.
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Jetzt für dich Kamrat, der tatsächlich jetzt auch mal eine Lederhose rausgekramt hat und auf dem Oktoberfest richtig schön abgedanced hat. Jetzt feiern wir erstmal seinen neuen Hit Love Song.

0: Der Energy Sachsen Cash Dealer. Hier nochmal der Betrag.
1: Na los, haus raus.
2: 31,13 Euro. Immerhin. 31,13 Euro.
1: Oh, nicht schlecht. Dafür hast du auf jeden Fall ein paar Cocktails heute Abend for free. Also gönn dir.
3: Jetzt deine WhatsApp mit dem Betrag an 0351 28 98 9000. Du hast noch zwei Hits Zeit.
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0: Wochenende.
1: Yes, yeah. Finally, letzter Arbeitstag und dann geht's auch schon rein in dein Weekend. Wie enjoyst du jetzt eigentlich diese cozy Jahreszeit, Annabelle aus Zwickau?
2: Also gerade wenn die Herbstzeit losgeht, dann tue ich eigentlich auch regelmäßig backen und ansonsten, wir haben einen großen Garten und sind eigentlich viel draußen, wo wir dann was machen in der Zeit noch. Solange das Wetter schön ist, sind wir immer draußen.
1: Naja, heute ist wahrscheinlich eher Backtag angesagt, wenn ich so rausgucke. Ein bisschen grau und nass ist es ja heute. Annabelle, was machst du denn da Schönes in der Küche?
2: Ja, die einfachen Sachen, ein Rührkuchen oder sowas, solche Sachen. Oder dann, wenn es noch mehr in den Herbst geht, auch Kekse, solche Sachen.
1: Hauptsache Zimt und Pumpkin Spice ist drin.
2: Das muss auf alle Fälle mit dabei sein. Das essen wir alle gern.
1: Ja, ich liebe das auch. Und ich finde auch, wenn die Gewürze zum Einsatz kommen, dann startet auch offiziell diese cozy Herbstzeit. Energy Sachsen hast du an. Jetzt für dich Bibi Rexha und Faithless mit dem aktuellen Power-Hit New Religion. 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

0: Bei dir im Job hast du Energy Sachsen an. Gleich für dich Doji mit einem absoluten gute Laune Booster. Anxiety und richtig Power gibt's auch gleich nach halb von Samba Homewrecker.
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16: Typischer Herbsttag da draußen. Ein bisschen grau ist es. Teilweise sind auch so ein paar Regenschauer unterwegs rund um Zwickau und Chemnitz. Bei Görlitz, da lockert sich im Laufe des Tages sogar auch immer mal wieder auf. Da hast du gerade 18 Grad und bei dir in Leipzig 15 Grad. Dein Wochenende wird eigentlich ganz schön. Da hast du Temperaturen um die 20 bis 21 Grad. Teilweise kommt auch die Sonne raus und morgen, da bleibt es sogar trocken. Mega.
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16: Da kommst du jetzt sehr gut durch deinen Vormittag. Freie Fahrt, komm gut durch.
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16: A14 Leipzig Richtung Nossen zwischen Grimma und Mutschen auf der B169. Chemnitz Richtung Riesa in Höhe Döbeln. In Leipzig hat uns die liebe Kati gerade einen Blitzer gemeldet und zwar in der Jakobstraße Richtung Emil-Fuchs-Straße. Und drei Blitzer direkt in Dresden in der Strehlener Straße, Platanstraße und in der Tögelstraße. Da stehen sie auch. Hast du sonst noch was entdeckt? Einen Stau oder auch gerne noch einen Blitzer? Dann rufst du einfach durch unter der 0800 50 5 mal die 9 oder schreibst eine WhatsApp. Die Nummer, die gibt's auf energy.de/Sachsen. Dein nächstes Energy Sachsen Verkehrsupdate kommt dann sofort, wenn's kracht.
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1: Die liebe Johanna aus Leipzig ist dran. Hallöchen.
2: Hallo.
1: Na, wo bist du gerade unterwegs?
2: Ich bin gerade auf Arbeit.
1: Oh, wie lange musst du noch?
2: Bis 14, weiß ich nicht mehr so lange.
1: Das geht ja. Und dann heißt hoch die Hände Wochenende.
2: Genau.
1: Ja, und du bist fleißig am Energy Sachsen hören.
2: Ja, läuft die ganze Zeit hier auf Arbeit.
3: Du gefällst mir.
1: Der Cash Dealer heute auch mit am Start und er hat ein bisschen Kohle.
2: Ja, cool.
1: Sag mal, knapp 30 Euro gibt's. Was hättest du denn damit vor?
2: Ja, wahrscheinlich werde ich meinen Tank damit auffüllen.
1: Hast du denn irgendeine Strecke, die du jetzt zurücklegen musst damit?
2: Ja, ich muss immer mal nach Chemnitz fahren zu meinem Meisterkurs, zieht sich.
3: Oha.
1: Was machst du denn Schönes?
2: Ich bin Konditorin. Ich mache jetzt meinen Konditormeister.
3: Ich bin beeindruckt.
1: Das heißt, ich kann bei dir richtig so große Torten und so bestellen?
2: Ja.
1: Mega.
2: Wenn es dann soweit ist.
3: Lasst mir ein Stück übrig.
1: Naja, Cash-Dealer, bevor es für dich Kuchen gibt, gibst du uns erstmal die Kohle.
3: Na gut, überzeugt.
1: Dann ab zur Tankstelle. Wir geben dir die Kohle dafür. Glückwunsch.
2: Dankeschön. Cool, cool.
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0: Energy Sachsen läuft bei dir am Freitag und gleich für dich ein absoluter Stimmungsbooster. Ich feiere ihn sehr. Kommt von einem DJ, der es schafft, wirklich jeden Muffel ein bisschen zum Dancen zu bringen. DJ Goja gleich für dich mit seinem neuen Hit und auch ein absolutes Brett. Kygo und Khalid mit Save My Love.
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0: Wir Wir sind drin in der Oktoberfest-Season, also hol dein Dirndl raus und dann geht's heute ab in Dresden auf dem Pichmännl-Oktoberfest. Einlass ist 17 Uhr am Messering 6, die Party startet dann um 18 Uhr. Also mach dich ready, steig auf die Bierbank und ganz viel Spaß.
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0: Genau, 12 Uhr.
3: Ich bin Dirk, hallo. Galeria Kaufhof ist pleite. Schon wieder. Zum vierten Mal in 6 Jahren hat die Warenhauskette Insolvenz angemeldet. Grund ist unter anderem ein weiterer Umsatzeinbruch. Nach 3 Rettungsaktionen droht dieses Mal das endgültige Aus. 36 Jahre deutsche Einheit. Offiziell gefeiert wird das in diesem Jahr in Bremen. Schon heute startet dort ein 3-tägiges Bürgerfest. Am 3. Oktober morgen steht ein großer Festakt an. Zum Stand der Wiedervereinigung sagt Bremens Bürgermeister und aktueller Bundesratspräsident Andreas Bovenschulte im ZDF.
17: Ich denke, wenn man die Situation vor 36 Jahren mit der Situation heute vergleicht, dann kann man ja überhaupt nicht bestreiten, dass da ganz viel zusammengewachsen ist. Dass trotzdem Unterschiede bleiben, ist normal und das finde ich ehrlich gesagt auch gar nicht so schlimm. Ich meine, es bleiben auch Unterschiede zwischen Bremen und Bayern und da würde auch niemand sagen, das muss sich zu 100% angleichen, das würde auch niemand wollen.
3: Westeuropa hat den heißesten und trockensten Sommer seit Aufzeichnungsbeginn erlebt. Laut EU-Klimadienst Copernicus wurden dabei 17 flächendeckende Hitzetage über 30 Grad gezählt. Der bisherige Rekord waren 11. Zudem ist doppelt so viel Fläche verbrannt wie im langjährigen Schnitt. Und jetzt die News aus deiner Ecke mit Uwe.
1: Für Dresden und die Lausitz.
18: Sachsen streicht den Landzuschlag für angehende Lehrerinnen und Lehrer. Das hat Kultusminister Clemens der Sächsischen Zeitung gesagt. Ab Februar fällt die Extrazahlung an Gymnasien weg, zum neuen Schuljahr dann komplett. Die GEW nennt die Streichung einen riesigen Fehler. Der Weg für die neue Nossener Brücke und somit die Campuslinie in Dresden ist frei. Sachsen Energie hat einen unterirdischen Versorgungstunnel gebaut, durch den verschiedene Leitungen laufen. Die kosten etwa 30 Millionen Euro. Eileen Schallhorn.
19: Während oben drüber Züge gefahren sind, ist in rund 20 Metern Tiefe eine spezielle Tunnelbohrmaschine zum Einsatz gekommen mit einem 4 Meter großen Schneidrad. Während des Bohrens wurden dahinter gleich Stahlbeton-Tunnelsegmente eingebaut. Nun gibt es einen knapp 300 Meter langen begehbaren Versorgungstunnel und die Arbeiten für den Neubau der Nossener Brücke und der Straßenbahntrasse können beginnen.
18: Nachwuchskräfte für Sachsens Wälder. 25 junge Männer und Frauen haben ihre Ausbildung bei Sachsenforst erfolgreich abgeschlossen. Fast alle wurden übernommen. Gleichzeitig startet der nächste Jahrgang mit 25 Anwärtern. Sie sollen den Staatswald mit betreuen und fit machen fürs Klima der Zukunft.
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0: Ja, da müssen wir jetzt in der Mittagspause noch einmal durch. Da sind so ein paar Mini-Regenschauer unterwegs Richtung Riesa bei Chemnitz und Döbeln. Aber danach bleibt es da noch erstmal überwiegend trocken bei aktuell 15 Grad bei dir in Dresden. Und in Görlitz hast du sogar 18 Grad und da lockert sich sogar ab und zu mal auf. Am Wochenende freust du dich auf ein bisschen schöneres Herbstwetter. Da ist die Sonne wieder öfter mit am Start. Morgen starten wir erstmal ein bisschen neblig rein in den Samstag. Danach haben wir dann so einen Mix aus Sonne und Wolken bei bis zu 21 Grad.
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0: Auf der A4 Chemnitz Richtung Dresden zwischen dem Dreieck Nossen und Wilsdruff, da steht ein kaputter LKW und Vorsicht, da liegen auch Reifenteile verteilt auf der linken und mittleren Spur. B186 Abzweig B6 Richtung Zwenkau-Löbschütz in Höhe Leipzig Südwest, da hat's gekracht auf allen Spuren. Ist da gerade ein bisschen gesperrt. Und in Krostitz bei der Parkstraße, auch da hat es gekracht zwischen der Brauereistraße und der B2 Dübener Straße. Komm gut durch.
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0: B169, Chemnitz Richtung Riesa in Höhe Döbeln. In Leipzig habe ich gleich 2 Blitzer für dich. Kommen beide von der lieben Kathi, hat sie uns gemeldet. Einmal in der Hans-Driesch-Straße Richtung Sportforum und in der Jakobsstraße Richtung Emil-Fuchs-Straße. Geblitzt wird auch ganz fleißig in Dresden, in der Platanstraße, Tögelstraße und in Dresden in der Strehlener Straße stehen sie auch noch. Hast du auch noch was entdeckt, dann rufst du einfach auch durch unter der 0800 50 5 mal die 9 oder schreibst eine WhatsApp, gerne auch eine Memo. Die Nummer, die gibt's dann auf energy.de/Sachsen. Dein nächstes Energy Sachsen Verkehrsupdate kommt dann sofort, wenn's kracht.
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0: Wir beide gehen zusammen durch deinen letzten Arbeitstag der Woche.
23: Vicky, da bin ich wieder.
0: Ja, und natürlich ist der Cash-Dealer auch mit am Start.
23: Ich hab schon wieder Kohle für dich.
0: Mega, das habe ich gehofft. Also hau raus, wie viel gibt's?
23: Ich schenk dir 118 Euro und 83 Cent. Hol dir die Kohle. 118,83.
0: Oha, richtig gut.
23: Siehste.
0: Na dann, hol dir die Kohle und schick die Summe per WhatsApp an die 0351 28 98 9000. 5 Hits hast du Zeit, jetzt für dich. Holly Humberstone.
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0: Hit Music Only bei Energy Sachsen. Und so ganz langsam stimmen wir uns mal drauf ein aufs Weekend.
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0: Ja, jetzt würde ich erstmal einen DJ, der es deutlich mehr drauf hat. Der hat vor allem drauf, eine ganze Nation auf die Tanzfläche zu pushen. DJ Goja, der Typ hat mit seinem Banger Gute Laune Hit einfach mal so einen Hype ausgelöst. Fast 30 Millionen Mal gestreamt. Das ist so crazy viel. Und auch ständig ist dieser Hit auf meiner For You. Meet Chico feiere ich komplett und gönnen wir uns jetzt at work bei Energy

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Hit Music Only bei Energy Sachsen. Happy Freitag. Heute noch einmal durchziehen und dann geht's rein ins Weekend. Da wird dann erstmal richtig schön die Battery wieder aufgeladen. Und ich finde ja, besonders

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Energy Sachsen läuft bei dir jetzt für dich. Nen Brett am Mittag. Tame Impala mit dem aktuellen Drake.

0: Energy Sachsen läuft mit den meisten neuen Hits, der meisten Musik. Gleich für dich der aktuelle Banger von Kato geht richtig ab. Turn the Lights Off und Alex Warren direkt nach halb mit Fever Dream. Happy Freitag.
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8: Ja, jetzt wird es einmal noch mal ein bisschen nass teilweise, sonst bleibt es überwiegend trocken und ein bisschen wolkig bei aktuell 16 Grad bei dir in Dresden und 16 Grad hast du auch in Leipzig. Das Wochenende wird dann ganz schön. Morgen starten wir zwar erstmal neblig rein in den Samstag, dann haben wir aber einen Mix aus Sonne und Wolken. Die Sonne bleibt auch am Sonntag am Start. Da sind nur vereinzelt mal so ein paar Minischauer unterwegs. Es bleibt aber mild am Wochenende bei 20 bis zu 21 Grad.
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8: A4 Chemnitz Richtung Dresden zwischen dem Dreieck Nossen und Wilsdruff. Da steht ein kaputter LKW und Vorsicht, da liegen auch Reifenteile verteilt. A72 Chemnitz Richtung Zwickau zwischen dem Rastplatz Beutenbach und Hartenstein steht ein kaputtes Auto auf der Straße. Und in Krostitz, da hat's gekracht bei der Parkstraße zwischen der Brauereistraße und der B2 Dübener Straße. Kommst du gerade nicht durch.
7: Blitzer.
8: B169 Chemnitz Richtung Riesa in Höhe Döbeln. In Leipzig gleich 2 Blitzer für dich. Einmal in der Jakobstraße und in der Hans-Dries-Straße Richtung Sportforum. Und dann habe ich gleich noch ein paar mehr bei dir in Dresden. Einmal in der Strehlener Straße, Platanenstraße und Tögelstraße in der 30er-Zone wird auch geblitzt. Hast du sonst noch was entdeckt, dann rufst du einfach fix durch unter der 0800 50 5 mal die 9 oder schreibst eine WhatsApp. Die Nummer, die gibt's auf energy.de/Sachsen. Dein nächstes Energy Sachsen Verkehrsupdate kommt dann sofort, wenn es kracht.
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0: Energy Sachsen hast du an und jetzt gibt's Free Tickets. Ich schick dich und deine Workbesties ins Kino zu Corpus Delicti, gestern erst gestartet mit Schauspieler Damian Hardung. Kennst du von der gehaltenen Serie Maxtenholm? Ganz hotter Typ, ein bisschen was zum Gucken mit dabei. Und auch mit am Start der Dresdner Christian Friedel. Christian hat mir ganz exklusiv ein bisschen was über den Film erzählt.
1: Hallo Vicky.
0: Also erstmal kurz zusammengefasst, Corpus Delicti ist ein Zukunftsthriller, in dem die Methode an der Macht ist.
2: Wir haben eine Methode entwickelt, die allen ein Leben ohne Schmerz und Leid ermöglicht.
3: Super Werte, Mia. Die Daten werden mit einem Chip synchronisiert.
2: Wir sind sicher.
0: Doch auf einmal gibt's einen Mord.
4: Ihr Bruder ist festgenommen worden.
5: Moritz!
6: Ich bin doch kein Mörder.
5: Ich hol dich heraus, Moritz!
2: Da stimmt was nicht.
0: Christian, warum müssen wir denn Corpus Delicti im Kino gucken?
1: Hat einen tollen Soundtrack, hat eine tolle Ästhetik und man muss das, glaube ich, auf der großen Leinwand sehen, um da genau in diese Welt abtauchen zu können.
0: Und du tauchst da auch zusammen ab mit deinen Workbesties. Ein kleines Team-Event for free.
1: Wenn ihr Bock auf Kino habt, Bock auf einen spannenden Thriller, dann sichert euch jetzt Tickets hier bei Vicky.
0: Also fix anrufen unter der 0351 28 98 9000 und dann schenke ich dir die Kinotickets für den neuen Film Corpus Delicti. Jetzt bei Energy Sachsen, The Bowser mit dem aktuellen Hit Magnetic. Happy

0: Energy Sachsen bei dir im Job. Vicky für dich am Start. Und wir sind alle ready fürs Wochenende. Deswegen rocken wir die letzten Stunden einfach zusammen mit Hit Music Only.
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0: Gleich für dich bei Energy Sachsen, Loi und David Puentes mit dem neuen Hit Golden Summer. Und der motiviert dich am Mittag auch nochmal ordentlich. Tampa City, Self-Aware, gleich.
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0: In Dresden danst du dich rein ins Weekend. Im Kakadu feierst du bei der Spätschicht After-Work-Party. Da wird nämlich richtig schön der Feierabend enjoyed. Um 21 Uhr geht's los und wenn du sogar bis 22 Uhr da bist, kommst du for free rein. Also pünktlich sein und ganz wichtig, have fun.
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0: Gleich 13 Uhr.
18: Ich bin Dirk, hallo. Es ist die vierte Insolvenz in nur 6 Jahren. Galeria Kaufhof ist schon wieder pleite. Das hat das Unternehmen heute bestätigt. Womöglich ein letzter Versuch für einen Neustart, Tom Husse.
19: Für die 12.000 Beschäftigten ist die Zukunft erneut ungewiss. Seit der Fusion von Karstadt und Kaufhof 2019 wurde die Zahl der Standorte schon auf rund 80 halbiert. Berichten zufolge sollen jetzt nochmal 30 weitere wegfallen und damit auch tausende Jobs. Etwa die Wirtschaftswoche rechnet mit einem noch schlimmeren Ende und schreibt, eine Zerschlagung des Unternehmens wird sich diesmal nur schwer verhindern lassen. Grund für die erneute Insolvenz ist unter anderem ein weiterer Umsatzeinbruch.
18: Extreme Hitze belastet auch Westeuropa mehr und mehr. Der Sommer war der heißeste und trockenste seit Beginn der Aufzeichnungen, so der EU-Klimadienst Copernicus. Die Durchschnittstemperatur erreichte fast 22 Grad. Mit der Hitze werden auch Zehntausende zusätzliche Todesfälle verbunden. Ein vermeintlicher Bombenblindgänger bei Plauen hat sich als harmlos herausgestellt. Am Abend war ein verdächtiger Gegenstand am Rand zum Wald Reuser gefunden worden. Der Kampfmittelbeseitigungsdienst stellte fest, es war keine Weltkriegsbombe, sondern eine alte, ungefährliche Gaskartusche. Und jetzt die News aus deiner Ecke mit Uwe.
17: Für Dresden und die Lausitz.
20: Angehende Lehrerinnen und Lehrer in Sachsen bekommen künftig keinen Landzuschlag mehr. Die zusätzliche Zahlung wird schrittweise gestrichen. Mehr von Cornelius Dräger.
21: Ab Februar fällt der Zuschlag zunächst an Gymnasien weg. Zum nächsten Schuljahr soll er dann komplett gestrichen werden. Das sagte Kultusminister Clemens der Sächsischen Zeitung. Sachsen hatte knapp 1.300 Euro pro Monat zusätzlich gezahlt. Damit sollten mehr Referendare für ländliche Regionen gewonnen werden. Die Bildungsgewerkschaft GEW nennt die Streichung einen riesigen Fehler und warnt vor schlechterer Unterrichtsversorgung.
20: Die Dresdner Polizei ist gestern Nachmittag zu einem Großeinsatz zum St. Benno-Gymnasium ausgerückt. Zeugen hatten einen Mann mit einem Messer davor gesehen und die 110 angerufen. Auch Spezialkräfte rückten an. Der 42-jährige Deutsche wurde festgenommen. Was er vorhatte, ist noch unklar. Eine der wichtigsten Sportstätten in Dresden hat einen neuen Namen. Die Mehrzweckhalle an der Bodenbacher Straße heißt nicht mehr Margon, sondern Cyberport Arena. Hier spielen die Volleyballerinnen vom DSC und die Basketballer der Titans. Fürs Catering ist künftig die Eislöwen Event GmbH zuständig.
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0: Jetzt bei dir in Dresden 16 Grad und in Zwickau hast du 15 Grad. Ja, es sieht noch so ein bisschen grau aus. Es bleibt dann jetzt aber auch erstmal überwiegend trocken. Die ganzen Regenschauer sind jetzt weggezogen. Und auch am Wochenende hast du richtig schöne milde Temperaturen um die 20 bis 21 Grad. Und morgen, da freust du dich schon mal auf einen Mix aus Sonne und Wolken.
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0: In Krostitz gab es einen Unfall bei der Parkstraße zwischen der Brauereistraße und der B2 Dübener Straße. Da ist gerade gesperrt. Komm da gut durch.
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0: B169, Chemnitz Richtung Riesa in Höhe Döbeln. In Leipzig habe ich gleich zwei für dich. Einmal in der Hans-Drieh-Straße Richtung Sportforum und in der Jakobstraße Richtung Emil-Fuchs-Straße. Und dann sind sie fleißig am Start in Dresden in der Tögelstraße, Platanenstraße und in Dresden in der Strehlener Straße wird auch geblitzt. Hast du sonst noch was entdeckt? Einen Stau oder einen Blitzer? Dann meldest du dich einfach unter der 0800 50 5 mal die 9 oder schreibst eine WhatsApp. Die Nummer, die gibt's auf energy.de/sachsen. Dein nächstes Energy Sachsen Verkehrsupdate kommt dann sofort, wenn's kracht.
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0: Ja, und ich hab Verstärkung mitgebracht.
24: Hallo Vicky.
0: Der Cash-Dealer ist mit seinem Köfferchen am Start.
24: Ich mach dir ein Angebot, das du nicht ablehnen kannst.
0: Na los, ich bin gespannt, aber ich erwarte viel. Also let's go.
24: 118,83. 118 Euro und 83 Cent.
0: Mega, da gibt's doch erstmal eine große Shopping-Tour für die Summe.
24: Den will ich von dir per WhatsApp.
0: Also schick eine Nachricht ab an die 0351 28 98 9000. Jetzt für dich erstmal Tampa City mit Self-Aware.

0: Energy Sachsen läuft. Zwischen der meisten Musik gönnst du dir auch noch richtig nice Gewinne. Der Cash-Dealer verteilt fleißig Kohle.
1: Nimm mir endlich die Kohle ab!
0: Ja, wir sind doch schon dabei. Gerade kam auch erst eine Memo rein.
2: Hallöchen, Doreen aus Chemnitz. 118,83 Euro. Die hätte ich gerne vom Cash-Dealer. Euch einen wunderschönen Freitag. Tschüss.
0: Dankeschön, liebe Doreen. Also dein Call jetzt richtig aufdrehen, Summe merken, WhatsApp schicken und die Kohle abgreifen. Energy Sachsen läuft jetzt für dich eine Kombi, die auch bei dem Herbstwetter heute deine Mut mal richtig aufhypt. Loi und David Poe.

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2: Ein Träumchen.
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2: Jetzt für dich am Mittag ein kleiner Motivationskick von Purple Disco Machine in the Dark. Schönen Freitag dir. Okay.

0: Energy. Sachsen mit einer Megaportion Good Vibes. Nur noch so ein paar Stündchen und dann geht's finally rein ins Wochenende. Max aus Lommatzsch gönnt sich sogar gleich einen richtig fetten Urlaub. Verkürzt sich einfach mal die dunkle Jahreszeit und das ist echt so smart. Max, freust du dich denn trotzdem danach so ein bisschen auf die cozy Herbstseason?
1: Naja, direkt danach nicht im Herbst, aber ich freue mich dann schon auf die Vorweihnachtszeit, wenn man das so sagen kann. Ist zwar noch ein bisschen hin, aber ja.
0: Boah, das fühle ich. Bei mir gibt es auch nur eins. Sommer oder Weihnachten dann?
1: Genau.
0: Jetzt für dich bei Energy Sachsen. Klock, klock mit

0: Energy Sachsen läuft gleich für dich. Taylor Swift mit The Fate of Ophelia. Und Harry Styles geht auch gut ab. American Girls. Happy Freitag.
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1: Hin zum Entdeckertag im Zoo Dresden. Mit Kinderkarussell, Mitmachexperimenten auf der Pinguinwiese und zauberhafter Unterhaltung mit Magie der Bewegung im Kasperhaus. Diesen Samstag im Zoo Dresden. Auch toll in den Herbstferien.
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13: Wetterupdate. Ja, ein bisschen grau ist es ja, aber immerhin, die meisten Regenwolken, die haben sich jetzt verzogen. Es bleibt jetzt erstmal überwiegend trocken bei dir in Zwickau bei aktuell 15 Grad und in Leipzig hast du 16 Grad. Das Wochenende wird richtig schön mild bei bis zu 20 bis 21 Grad. Kann man sich mal gönnen. Morgen starten wir erstmal ein bisschen neblig rein in den Samstag. Dann haben wir aber auch ein bisschen Sonne. Das mixt sich immer mal mit ein paar Wölkchen und am Sonntag ist die Sonne auch ganz fleißig mit am Start.
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13: In Torgau auf der B87 Straße der Jugend in Höhe vom Fischerdörfchen, da ist die Straße nach dem Unfall gesperrt.
14: Blitzer.
13: B169 Chemnitz Richtung Riesa in Höhe Döbeln. In Leipzig wird fleißig geblitzt in der Hans-Drie-Straße Richtung Sportforum. Und dann habe ich noch ein paar Blitzer für dich direkt in Dresden. In der Platanenstraße statt einwärts, Strehlener Straße statt einwärts und in der Tögelstraße in Dresden in der 30er-Zone. Hast du sonst noch was entdeckt, dann rufst du einfach fix durch unter der 0800 50 5 mal die 9 oder schickst eine Memo. Die WhatsApp-Nummer gibt's auf energy.de/Sachsen. Dein nächstes Energy Sachsen Verkehrsupdate kommt dann sofort, wenn's kracht.
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Energy Sachsen an deinem Happy Freitag und jetzt gibt's Power am Mittag von absoluten Slay Girls, bekannt geworden in der Castingshow, jahrelang das Popstar-Dasein studiert und jetzt sowas von am Abliefern, Cat's Eye. Mit ihrem neuen Hit sind sie direkt mal ganz hoch geflogen und haben die Charts gerockt. Jetzt rockt der neue Hit Dein Office Animal bei Energy Sachsen. Immer die meisten neuen Hits.

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0: Bei dir. Gleich für dich die liebe Jo am Start. Die bringt dich mal ganz smooth Richtung Feierabend. Mit dabei hat sie mega nice Hits. Ein Typ, der für mich ja immer so ein bisschen die Sonne zurückbringt. Nico Santos mit seinem neuen Hit Why Don't You Stay. Und auch für dich am Start Shakira und Burna Boy Dai Dai. Gleich.
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0: meisten gehst du heute nochmal baden, aber nicht im See, sondern in den Sounds von King of Leon, Zartmann und auch Kraftklub. Beim Nachtbaden tauchst du ein in die Clubnacht und feierst dich ab 22 Uhr straight rein ins Wochenende. Die Party steigt im Studentenclub Bärenzwinger. Tickets kriegst du online für 6 Euro. Also mach dir einen nicen Abend. Hab ganz viel Spaß beim Dancen.
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0: Eine Minute vor 2.
2: Ich bin Finn, hallo. 36 Jahre deutsche Einheit. Offiziell gefeiert wird das in diesem Jahr in Bremen. Heute startet das große Bürgerfest mit Konzerten, Theater, Diskussionen und vielen Mitmachaktionen. Auf mehr als 100 Bühnen gibt's Programm, dazu eine Ländermeile mit Infos zu allen Bundesländern. Morgen am 3. Oktober folgt der offizielle Festakt mit viel Politprominenz. Bremen rechnet insgesamt mit mehr als 400.000 Gästen. Es steht weiter nicht gut um Galeria. Die angeschlagene Warenhauskette ist schon wieder pleite und hat einen Insolvenzantrag beim Amtsgericht Düsseldorf gestellt. Wie mehrere Medien berichten, soll der Betrieb in den gut 80 Filialen in Deutschland aber erstmal weiterlaufen. Handelsforscher Jörg Funder sagte bei NTV.
3: Heute halte ich es für äußerst schwierig, auch dem Kunden nochmals zu erklären, warum er dann noch ins Warenhaus gehen sollte. Wir halten das Geld zusammen, wir geben weniger aus, wir haben Konsumverzicht. Und das ist insbesondere dann für so Allerweltsformate, die kaum Wettbewerbsvorteile heute besitzen, extrem schwierig, dann noch loyale Kunden neu aufzubauen für dieses Unternehmen.
2: In Limbach-Oberfrohna haben Betrüger mit einem falschen Goldgeschäft Beute im Wert von mehr als 100.000 Euro gemacht. Ein Mann hatte dort 2 Goldbarren verkauft. Das Geld sollte später überwiesen werden, kam aber nie an. Als der Mann nachfragen wollte, war das Geschäft an der Moritzstraße leergeräumt. Die Polizei sucht jetzt Zeugen. Und jetzt die News aus deiner Ecke mit Uwe.
1: Für Dresden und die Lausitz.
4: Höhere Trassenkosten führen zu Streichungen im Bahnverkehr in der Region. Der Verkehrsverbund Ostsachsen streicht etwa in Absprache mit dem Verkehrsverbund Mittelsachsen auf der Strecke Chemnitz-Elsterwerda Züge. Die Verbünde beklagen, dass die Zusatzkosten in Millionenhöhe nicht von Bund und Land ausgeglichen werden. Der Weg für die neue Nossener Brücke und somit die Campuslinie in Dresden ist frei. Sachsen Energie hat einen unterirdischen Versorgungstunnel gebaut, durch den verschiedene Leitungen laufen. Die kosten etwa 30 Millionen Euro. Aileen Schallhorn.
5: Während oben drüber Züge gefahren sind, ist in rund 20 Metern Tiefe eine spezielle Tunnelbohrmaschine zum Einsatz gekommen mit einem 4 Meter großen Schneidrad. Während des Bohrens wurden dahinter gleich Stahlbeton-Tunnelsegmente eingebaut. Nun gibt es einen knapp 300 Meter langen begehbaren Versorgungstunnel und die Arbeiten für den Neubau der Nossener Brücke und der Straßenbahntrasse können beginnen.
4: Nachwuchskräfte für Sachsens Wälder. 25 junge Männer und Frauen haben ihre Ausbildung bei Sachsenforst erfolgreich abgeschlossen. Fast alle wurden übernommen. Gleichzeitig startet der nächste Jahrgang mit 25 Anwärtern. Sie sollen den Staatswald mit betreuen und fit machen fürs Klima der Zukunft.
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0: Also die mega sommerlichen Tage, die sind over. Aktuell um die 16 Grad im Freistaat, recht grau, viele Wolken. Aber immerhin bleibt's trocken. So zieht sich's auch durch bis in die Nacht rein, da dann Tiefstwerte zwischen 8 und 12 Grad.
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0: In Torgarda ist die B87 Straße der Jugendhöhe Fischerdörfchen nach einem Unfall gesperrt.
1: Blitzer.
0: B169 Chemnitz Richtung Riesa stehen sie Höhe Döbeln. In Leipzig stehen sie in der Hans-Driesch-Straße Richtung Sportforum. Da kann Kati fürs melden. Und 2 hast du noch in Dresden gesehen. Einmal Strehlener Straße stadteinwärts und einmal Tögelstraße in der 30er-Zone. Hast du noch was gesehen? Ob einen Stau, einen Blitzer, melde dich gern bei uns. Nummer ist wie immer die 0800 50 und 5 bei die 9 oder schreib eine WhatsApp. Die Nummer, die findest du auf energy.de/sachsen. Dein nächstes Energy Sachsen Verkehrsupdate. Das kommt dann sofort, wenn's kracht.
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0: Freitag Feierabend, der wird jetzt hier offiziell gekickoffed bei Energy Sachsen und es gibt wirklich keinen besseren Start ins Wochenende als einen dicken Batzen Kohle.
8: Ich sehe schon, du brauchst mich.
0: Natürlich brauche ich dich, was denkst du denn?
8: Na gut.
0: Was hast du raus diese Stunde, Cash Dealer?
8: Ich schenk dir 118,83 Euro. Hol dir die Kohle. 118,83.
0: Oh, da wird dir jemand noch richtig spendabel Richtung Wochenende.
8: Mein Konto wird mich dafür hassen.
0: Könnte schon sein, dafür wird dein Konto sich umso mehr freuen. Natürlich, wenn du gleich eine WhatsApp reinschickst innerhalb der nächsten 5 Hits mit genau dem richtigen Betrag an die 0351 28 98 9000 und dir dann die Kohle vom Energy Sachsen Cash Dealer sicherst. Na, mal gucken, ob du gleich noch so lachst, wenn du gleich blechen musst. In der Playlist jetzt erstmal der Sommerhit des Jahres, Die Die von Shakira und Burna Boy. Happy Freitag wünsche ich dir.
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bewegst dich mit ganz großen Schritten Richtung Wochenende hier bei Energy Sachsen. Fast hast es geschafft. Und alle, die normal Montag bis Freitag arbeiten, haben ein bisschen Arschkarte. Morgen ist nämlich Feiertag und der fällt einfach auf den Samstag. Das heißt, uns wird wohl oder übel einfach ein Feiertag geklaut. Geil für die, die im Einzelhandel arbeiten, die haben nämlich endlich auch mal was von einem freien Tag. Wobei heute in den Supermärkten wahrscheinlich schon die Hölle los sein wird, weil alle denken, dass sie 8 Wochen nichts mehr zu essen kaufen können. Also kurzer Reminder auch für dich, falls du heute nochmal einkaufen gehst, am besten bist du extra lieb zu den Mitarbeitenden heute. Die haben es heute, glaube ich, nicht so einfach. Einfach auch mal ein bisschen extra zurücklächeln. Genauso einen positiven Vibe verbreiten, wie hier Nico Santos mit seiner Mucke macht. Sein neuer Hit Why Don't You Stay, den kriegst du jetzt hier in die Playlist rein bei Energy Sachsen.

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Gerade noch gesagt bei Energy Sachsen. Morgen ist Feiertag. 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Age mit Ring My Bell ganz frisch drin in deiner Energy.

0: In 3 Minuten ist es 2:30 bei Energy Sachsen am Nachmittag und in der Playlist packe ich dir da rein Kygo, Khalid und Griffin mit ihrem neuen Hit Save My Love. Und außerdem hören wir in dein Energy Sachsen Sound der Woche rein. Kommt diese Woche von Miley und da haben wir ihren neuen Hit Aftermath.
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6: In Leipzig meldest du gerade 16 Grad bei dicken Wolken, aber es sieht zwar so aus, bleibt aber tatsächlich trocken. In der Nacht wird es gar nicht mal so viel kälter, da dann Tiefstwerte bei 13 Grad, also mega mild.
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6: In Torgau ist die B87 Straße der Jugendhöhe Fischerdörfchen nach einem Unfall dicht.
5: Blitzer.
6: Danke an Kati fürs Melden, die hat einen in Leipzig gesehen. Hans-Driesch-Straße Richtung Sportforum. Und in Dresden wird geblitzt in der Strehlener Straße stadteinwärts. Hast du noch was gesehen? Ob einen Stau, einen Blitzer, einen Unfall, was auch immer. Meld dich gerne durch unter der 0800 50 und 5 mal die 9 oder schick eine WhatsApp rein. Die Nummer, die findest du auf energy.de/Sachsen. Du weißt Bescheid, dein nächstes Energy Sachsen Verkehrsupdate. Das kommt dann sofort, wenn's kracht.
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0: Gott hast du gehört bei Energy Sachsen mit ihrem Song Stay.
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0: Miley hat mit ihrem 10. Studioalbum Bass Pursuits eine neue Era eingeleitet, hat ihren Nachnamen Cyrus geditcht und auch soundmäßig ein bisschen was Neues aufgemacht. Einen der Hits auf dem Album ist Aftermath. Ich finde einen Sound, von dem man von ihr so noch so gar nicht kennt, sehr neu, aber sehr, sehr geil. Und es ist mal wieder ein Break-Up-Song, aber nicht so, ach, ich bin so traurig, dass es vorbei ist, sondern eher so, ich realisiere gerade, dass du vielleicht nie meine Person warst. Gleichzeitig bin ich aber auch gar nicht mehr so sicher, wie deep unsere Connection wirklich war. Also die Phase, in der man irgendwie seine ganze Ex-Beziehung einmal komplett anzweifelt. Soundmäßig gar nicht so balladig oder sad, sondern eher nach sehr nach vorne, sehr elektronisch. Hörst du gleich rein in deinem Energy Sachsen Sound der Woche, den du dir heute übrigens auch noch last minute sichern kannst, auf energy.de/sachsen. Einfach reinklicken, anmelden und bald hältst du das Album dann in der physischen Form in der Hand. Jetzt Aftermath von Miley bei Energy Sachsen.

0: 118,83 € sind im Top vom Energy Sachsen Cash Dealer. Mal gucken, wer sie sich sichert.
1: Komm, gibt's Cash. Seid ihr da?
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0: Malte aus Leipzig, hello.
3: Hallo.
0: Wie sieht's denn gerade so auf der finanziellen Seite aus? Wozu bräuchtest du denn gerade aktuell Kohle?
3: Die 118 € würde ich auf jeden Fall nutzen, um meine Freundin mal schön zum Essen auszuführen und dass wir uns einen schönen Abend zu zweit machen.
1: Das genehmige ich.
0: Was planst du so? Wo geht ihr so gerne essen?
3: Also wir werden uns sicherlich irgendwo mal einen schönen Abend mit leckerem Sushi gönnen.
0: Oh ja, Sushi auch immer teuer, aber auch immer sehr geil einfach.
3: Deswegen die perfekte Finanzspritze dafür.
1: Du hast es verstanden.
0: Jetzt hast du es schon so leicht angeteasert, was im Topf gerade drin ist. Magst du es nochmal sagen? Was hast du denn gehört?
3: 118,83 €.
1: Sehr gut gemacht.
3: Ja, mega. Da freue ich mich riesig. Ich denke, das werden wir gleich am Wochenende auf den Kopf hauen.
1: Ich will Fotos sehen.
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1: Mit Vergnügen.
0: Malte aus Leipzig hat sie sich gesichert und du kannst natürlich auch noch Kohle abstauben hier bei Energy Sachsen. Einfach nächste Stunde wieder reinhören, wenn der neue Betrag gedroppt wird. Jetzt in der Playlist Kamrad mit seinem neuen Hit Love Sober bei Energy.

0: dabei und gleich kriegst du die Golden Girls in die NRD Sachsen Playlist, aka Hunter X und der neue von DJ Goya, der bringt die richtigen Sommervibes rein in die Playlist.
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0: Es ist Oktober und damit offiziell Zeit für dein Oktoberfest. Deswegen gehst du heute in Dresden aufs Pichmännle Oktoberfest. Einlass ist da 17 Uhr, am Messering 6 ist die Adresse und die Party startet dann um 18 Uhr. Also hol dir noch dein schickstes Dirndl aus dem Schrank. Oktoberfest ist nur einmal im Jahr, also lass es dir nicht entgehen und schau unbedingt mal vorbei.
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0: Um Punkt 3.
19: Ich bin Finn, hallo. Die Bildungsgewerkschaft GEW Sachsen warnt vor weniger Unterstützung für Referendare auf dem Land. Bislang erhalten angehende Lehrkräfte im Freistaat 1.300 Euro zusätzlich, wenn sie sich für einen Job im ländlichen Raum verpflichten. Der Zuschlag soll im kommenden Jahr wegen der angespannten Haushaltslage schrittweise wegfallen. Das kritisiert die GEW. Landeschef Burkhard Naumann sagte uns:
20: Das ist auch ein Stück weit zynisch, dass gerade mit allen Mitteln versucht wird, Lehrkräfte mit über 5000 Abordnungen aktuell aufs Land zu bekommen, aber bei den Referendaren den Anreiz zu streichen, das ist dann halt der volle Widerspruch. Und deshalb verlangen wir, dass man diese Pläne schnellstmöglich stoppt und die Zulage weiterzahlt.
19: Galeria Kaufhof ist pleite, schon wieder. Zum vierten Mal in 6 Jahren hat die Warenhauskette Insolvenz angemeldet. Grund ist unter anderem ein weiterer Umsatzeinbruch. Nach 3 Rettungsaktionen droht dieses Mal das endgültige Aus. Konzerte, Bürgerfest, Mitmachaktionen. Der Tag der Deutschen Einheit wird dieses Jahr in Bremen gefeiert. Heute Nachmittag startet das große Bürgerfest, morgen steht dann der offizielle Festakt an. Dazu wird auch die geballte Politprominenz in Bremen erwartet. Und jetzt die News aus deiner Ecke mit Uwe.
2: Für Dresden und die Lausitz.
21: Wegen hoher Trassenkosten schrumpft das Angebot im regionalen Bahnverkehr in Sachsen. Die Verkehrsverbünde beklagen, dass die Zusatzkosten nicht von Bund und Land ausgeglichen werden. Mehr von André Glatzel.
22: Der Verkehrsverbund Ostsachsen streicht in Absprache mit dem Verkehrsverbund Mittelsachsen etwa auf der Strecke Chemnitz-Elsterwerda Züge. Zu bestimmten Zeiten gibt es auch Kürzungen bei einzelnen S-Bahn-Strecken. Der Verkehrsverbund Mittelsachsen will auch einzelne Züge in schwach nachgefragten Zeiten wie etwa Weihnachts- und Sommerferien streichen. Die Verbünde beziffern die Mehrkosten jeweils auf mehrere Millionen Euro.
21: Nach einem Raub in einem Casino in Pirna sucht die Polizei den Täter. Der maskierte Mann bedrohte gestern eine 22-jährige Mitarbeiterin mit einem Revolver und erbeutete einen 4-stelligen Geldbetrag. Der Mann konnte fliehen. Verletzt wurde bei dem Überfall niemand.
19: Mitten in Dresden soll ein Wald entstehen. Die Stadt unterstützt eine private Initiative für eine urbane Waldinsel an der Ammonstraße. Dort sollen klimaangepasste Bäume, Sträucher, Stauden und Blumen gepflanzt werden. Derzeit sammelt die Initiative dafür Spenden.
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0: Görlitz aktuell noch mega Spitzenreiter mit 20 Grad. Überall anders im Freistaat ist es aber ein paar Grad kälter schon. 16 Grad in Leipzig und Dresden, 15 in Chemnitz und Zwickau. Es ist zwar grau mit dicken Wolken, aber es bleibt immerhin trocken, das auch bis in die Nacht rein.
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0: Vorsicht auf der A13 Dresden Richtung Schönefelder Kreuz. Zwischen Schwarzheide und Bronco, da liegen immer wieder Gegenstände auf der Straße. Und in Torgau, da ist die B87 Straße der Jugendhöhe Fischerdörfchen nach einem Unfall dicht.
2: Blitzer.
0: Danke an Kati fürs Melden. Die hat einen in Leipzig gesehen. Da stehen sie nämlich in der Hans-Driesch-Straße Richtung Sportforum. Hast du noch was gesehen? Ob einen Stau oder einen Blitzer, dann melde ich genauso wie Kati gerne durch. Und Nummer ist die 0850 und 5x9. Oder schreib eine WhatsApp. Die Nummer, die findest du wie immer auf energy.de/sachsen. Dein nächstes Energy Sachsen Verkehrsupdate. Das kommt dann sofort, wenn's kracht.
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0: Das große Finale, das hat jetzt angefangen. Das große Wochenfinale bei Energy Sachsen. 4:04 hast es und neue Stunde bedeutet hier auch gerade immer neue Kohle.
26: Joe, da bin ich.
0: Das ist sehr schön. Bevor du aber droppst, wie viel Kohle es gibt, machen wir es noch ein bisschen spannend. Sag ich dir erstmal, was für ein Banger-Hit als nächstes in der Playlist läuft. Absoluter Hype-Song kriegst du gleich, nämlich Golden von Hunter X.
26: Genug geredet, es geht um Kohle.
0: Na gut, wie viel hast du dabei diese Runde? Wie viel machst du locker?
26: 35,65 €. Haben oder nicht haben. 35,65 €.
0: Naja, 2-3 Drinks sind damit gecovert heute Abend in der Bar.
26: Dafür willst du meine Kohle ausgeben?
0: Ja, mein Gott. 5 Hits hast du Zeit, den richtigen Betrag per WhatsApp reinzuschicken. 0351 28 98 9000 ist die Nummer. Jetzt Golden bei Energy Sachsen.
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0: Es geht los. Das Oktoberfest startet heute in Leipzig. Energy Sachsen bringt dich hier Richtung Feierabend up to date. Und beim Oktoberfest hier in Leipzig, da geht es ja wirklich immer richtig fett ab. Dieses Jahr mit zum Beispiel am Start Mia Julia, Miki Krause, Lorenz Büffel. Eine Elektrowiesen gibt es auch noch mitgestört, aber geil, also es ist wirklich für alle was dabei. Elias aus Dresden, der kommt gerade von der richtigen Wiesen in München und hat mal verraten, was da im Zelt dieses Jahr playlistmäßig so State of Art ist.
1: Ich war diese Woche auf der Wiesen, bin gestern zurückgekommen und drei Songs, bei denen man auf jeden Fall textsicher sein muss, sind Bella Napoli, Mon Amour und Gute Laune.
0: Checken wir mal kurz aus. Kannst du die alle mitsingen?

textsicher werden, bis du aufs Leipziger Oktoberfest gehst. Der Song hier, der wird wahrscheinlich nicht im Festzelt laufen, dafür aber in deiner NRD Sachsen Playlist. Michiko von DJ Goya, bisschen Sommervibes, auch wenn es draußen nicht mehr ganz so soll.

0: zwei Hits hast du noch Zeit, den richtigen Betrag beim Energy Sachsen Cash Dealer reinzuschicken.
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0: Deshalb, weil wir so nett sind, hier noch einmal kurz den Reminder.
2: 35,65 € haben oder nicht haben. 35,65 €.
0: Da hat er recht. Haben oder nicht haben. Schick kurz zur WhatsApp rein. Zwei Hits hast du noch Zeit an die 0351 28 98 9000.

0: Dann das Wetter jetzt hier im Freistaat bei NRW Sachsen. Nicht mehr ganz so das Gelbe vom Ei ist, kommen die Streaming-Tipps von Elsie doch sehr gelegen auf den Freitag.
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2: Bei mir bekommst du alle Infos rund um Streamen und was auf deiner Watchlist nicht fehlen darf. Da gibt's wieder richtig nice Stuff. Netflix hat ein neues Coming-of-Age-Sportdrama als Serie. Crew Girl. Nach einem schweren Familienskandal verliert eine 16-Jährige alles und zieht mit ihrer Mutter weg. An der neuen Elite-Schule kann sie ihrem Hobby, dem Rudern, aber nicht nachgehen, bis sie durch Zufall im Jungsteam landet. Männer-Egos, Gefühlschaos und ein Liebesdreieck.
3: Not bad, Crew Girl.
2: Einer der absolut besten Liebesfilme, die ich dieses Jahr gesehen habe. Die theoretische Unwahrscheinlichkeit von Liebe bei Prime Video. Eine Doktorandin konzentriert sich auf ihre wissenschaftliche Karriere. Als aber ihre beste Freundin ihren Crush zurückweist, nur um ihre Gefühle nicht zu verletzen, fängt sie mit einem Prof Fake-Dating an. Muss ihr ja irgendwie zeigen, hey, ich bin drüber weg. Aber aus Fake wird irgendwann mehr.
4: Die falsch-positive Erwartung, dass irgendetwas zwischen uns ist, das nicht da ist.
2: Und noch eine News für alle Horror- und vor allem Stephen King-Fans. Sein legendärer Roman Carrie kriegt eine eigene Serie. Schon sehr oft wurde die Story um ein schüchternes, gemobbtes Mädchen verfilmt, die telekinetische Kräfte entwickelt und blutige Rache nimmt. Bisher waren die okay, aber die Version von Prime Video sieht vielversprechend aus. Ab dem 7. Oktober streambar.
4: Was hast du getan?
5: Das ist eine Hexenjagd.
6: Das musst du gesehen haben.
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0: Du bist up to date, was Streaming angeht, und jetzt droppe ich dir hier weitere brandneue Sachen mit in die Playlist, damit du auch musikmäßig up to date bleibst. Jetzt in der Playlist Topic zusammen mit Becky G und ihrem Hit Sorry Puppy bei NRW Sachsen.

0: Kaffee, den drückst du dir jetzt hier nochmal auf den letzten Metern vorm Feierabend bei Energy Sachsen. Und auf die Playlist in der nächsten halben Stunde freue ich mich ganz besonders. Nicht nur, weil die Jungs von Fastboy dabei sind mit Beautiful Life. Nee, dein Energy Sachsen Hitstream heute kommt von Adela Nicole Kidman, einer meiner absoluten Lieblingssongs gerade.
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0: 15 Grad aktuell in Chemnitz, dabei regnet's und es sind dicke Wolken am Himmel.
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0: Na hör mal, ich glaube nicht, die kannst du ruhig raushauen. In der Nacht dann gar nicht mal so viel kälter. Werte von um die 13 Grad und es lockert auch ein bisschen auf.
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0: Vorsicht auf der A13. Dresden Richtung Schönefelder Kreuz. Zwischen Schwarzheide und Bronco, da liegen Gegenstände auf der Straße. Und in Torgau, da ist die B87 Straße der Jugendhöhe Fischerdörfchen nach einem Unfall gesperrt.
10: Blitzer.
0: In Leipzig wird geblitzt. Hans-Driesch-Straße Richtung Sportforum. Danke an der Stelle an Kati fürs Melden. Hast du noch was gesehen? Ob einen Stau, einen Blitzer, einen Unfall?

0: irgendwas, was ich nicht auf dem Schirm hatte, melde dich gerne bei uns. Nummer ist die 0850 und 5 mal die 9, oder schreib mir WhatsApp rein. Die Nummer, die findest du auf energy.de/Sachsen. Du weißt Bescheid, dein nächstes Energy Sachsen Verkehrsupdate. Das kommt dann sofort, wenn's kracht.
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0: Ich habe das Gefühl, diese Frau, die wird bald jeder kennen.
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0: Wenn so Stars up and coming sind, hörst du sie zuallererst bei Energy Sachsen. Und eine davon ist definitiv Adela. Sie wird eins der richtig großen Pop-Girlies, weil ihr neues Album Prima ist aktuell das Album auf den Socials. Ain't in L.A. war schon mega der TikTok-Trend. Und der zweite Hit auf dem Album, der durch die Socials richtig groß geworden ist, ist Nicole Kidman. Der ist gerade in jedem Chart zu finden. Überall in den Streaming-Top 10. Also ultra Hype. Und wenn du auf TikTok, Insta und Co. unterwegs bist, dann kennst du ihn auch garantiert. Ich feiere den auch sehr. Deshalb ist es heute dein Energy Sachsen Hitstream. Und noch kannst du sagen, du warst Adela-Fan der fast ersten Stunde. Nicole Kidman, jetzt bei Energy Sachsen.

0: für einen Feierabend heute oder vielleicht auch irgendwas anderes. Mal schauen, was sich jetzt hier gegönnt wird von der Kohle vom Energy Sachsen Cash Dealer.
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0: Michelle aus Frankenberg, die hat hoffentlich richtig zugehört.
2: Na, du kleiner Geldgeier.
3: Hallo.
0: Du hast hoffentlich gut zugehört beim Energy Sachsen Cash Dealer. Wofür würdest du denn gerne dir das Geld sichern?
3: Wir fahren im Oktober in den Urlaub und da würden die 35,65 Euro ein gutes Eis werden wollen.
0: Wo geht's denn hin?
3: An den Gardasee fahren wir eine Woche.
2: Das klingt nach Spaß.
0: Du hast den Betrag jetzt schon genannt. Wie viel waren es denn? Sag's nochmal.
3: 35,65 Euro.
2: Schon wieder ärmer.
3: Ah, das klingt ja super. Da freuen wir uns. Vielen Dank.
0: Mega. Was ist denn so die Lieblingseissorte?
3: Stracciatella, Schoko, Vanille, eigentlich alles immer ganz lecker. Also so fruchtig, Mango ist nicht so meins.
2: Okay, okay.
0: Das kann ich sehr gut nachvollziehen. Na, würde ich sagen, lass es dir schmecken.
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0: Du bist jetzt nicht durchgekommen, aber alles gut. Kopf nicht hängen lassen. In der nächsten Stunde geht's schon weiter beim Energy Sachsen.

0: vor vier, kurz vor Feierabend heißt das hier bei Energy Sachsen am Nachmittag. Gleich in der Playlist Bebe Rexha und Faithless, einer der meistgehyptesten Songs gerade, New Religion nämlich. Und da wird es nochmal richtig sommerlich, auch wenn es draußen nicht so aussieht, mit The Bowser und ihrem Hit Magnetic.
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0: In Dresden dance dich heute ins Wochenende rein. Im Kakadu feierst du bei der Spätschicht Afterwork Party, dass du heute nicht mehr auf Schicht musst. Um 21 Uhr geht's los. Wenn du bis 22 Uhr da bist, kommst du sogar noch for free rein und bist auch direkt pünktlich für die Happy Hour da. Also nix wie hinder, hab ganz viel Spaß.
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0: Gleich ist es um 4.
15: Ich bin Finn, hallo. Der Zuschlag für Referendare auf dem Land muss bleiben. Das fordert die Bildungsgewerkschaft GEW. Das Kultusministerium in Sachsen plant aktuell wegen der angespannten Haushaltslage die Zulage von 1.300 Euro schrittweise im kommenden Jahr zu streichen. Die hat bisher dafür gesorgt, dass Lehrkräfte auch nach dem Referendariat auf dem Land bleiben. Burkhard Naumann von der GEW.
16: Da bekommt man schon den Eindruck, dass Sachsen gerade gar kein Interesse hat mehr an angehenden Lehrkräften und vor allem nicht die aufs Land zu bekommen. Und das ist natürlich fatal, weil wir brauchen auch in den nächsten Jahren noch sehr viele angehende Lehrkräfte, vor allem im ländlichen Raum.
15: 36 Jahre deutsche Einheit. Offiziell gefeiert wird das in diesem Jahr in Bremen. Schon heute startet dort ein dreitägiges Bürgerfest mit Events auf über 100 Bühnen und einer Ländermeile. Zum 3. Oktober morgen steht ein großer Festakt an. Bei der Deutschen Bahn hapert es weiter in Sachen Zuverlässigkeit. Auch im September ist nur jeder zweite Fernzug pünktlich gewesen. Die Bahn spricht von vielen Baustellen und gestörten Anlagen. Seit heute ist die Strecke Hannover-Berlin wegen Bauarbeiten für ein Jahr gesperrt. Und jetzt die News aus deiner Ecke mit Uwe.
3: Für Dresden und die Lausitz.
17: Höhere Trassenkosten führen zu Streichungen im Bahnverkehr in der Region. Der Verkehrsverbund Ostsachsen streicht etwa in Absprache mit dem Verkehrsverbund Mittelsachsen auf der Strecke Chemnitz-Elsterwerda-Züge. Die Verbünde beklagen, dass die Zusatzkosten in Millionenhöhe nicht von Bund und Land ausgeglichen werden. Der Weg für die neue Nossener Brücke und somit die Campuslinie in Dresden ist frei. Sachsen Energie hat einen unterirdischen Versorgungstunnel gebaut, durch den verschiedene Leitungen laufen. Die kosten etwa 30 Millionen Euro. Eileen Schanhorn.
18: Während oben drüber Züge gefahren sind, ist in rund 20 Metern Tiefe eine spezielle Tunnelbohrmaschine zum Einsatz gekommen mit einem 4 Meter großen Schneidrad. Während des Bohrens wurden dahinter gleich Stahlbeton-Tunnelsegmente eingebaut. Nun gibt es einen knapp 300 Meter langen begehbaren Versorgungstunnel und die Arbeiten für den Neubau der Nossener Brücke und der Straßenbahntrasse können beginnen.
17: Nachwuchskräfte für Sachsens Wälder. 25 junge Männer und Frauen haben ihre Ausbildung bei Sachsenforst erfolgreich abgeschlossen. Fast alle wurden übernommen. Gleichzeitig startet der nächste Jahrgang mit 25 Anwärtern. Sie sollen den Staatswald mit betreuen und fit machen fürs Klima der Zukunft.
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0: Dicke Wolken am Himmel, stellenweise regnet es da auch raus. Dabei aktuell um die 16 Grad im Freistaat. Also, wenn du kannst, chillst du dich nach dem Feierabend heute einfach auf die Couch. Weil weiß ich nicht, ob ich bei dem Wetter rausgehen würde, ehrlich gesagt.
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0: In Torgau ist die B87 Straße der Jugendhöhe Fischerdörfchen nach einem Unfall dicht.
1: Blitzer.
0: Da habe ich nur einen gemeldet aus Leipzig, der kommt von Kati. Da stehen sie in der Hans-Driesch-Straße Richtung Sportforum. Hast du da was gesehen? Ob einen Stau, einen Blitzer, einen Unfall? Melde dich gern bei uns. Entweder klingelst du durch unter der 0800 50 und 5 bei die 9 oder alternativ schreibst du eine WhatsApp. Die Nummer, die findest du auf energy.de/sachsen. Du weißt Bescheid, dein nächstes Energy Sachsen Verkehrsupdate kommt dann sofort, wenn's kracht.
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0: Machst du dich jetzt endlich auf in Richtung Feierabend hier bei Energy Sachsen um kurz nach 4?
19: Gefällt mir.
0: Nee, du hast noch keinen Feierabend. Du darfst jetzt hier erstmal noch ein bisschen Kohle locker machen.
19: Junge.
0: Und hoffentlich legst du noch ein bisschen was drauf im Vergleich zur letzten Runde.
19: Na schön, ich schluck was raus.
0: Dein Glück.
19: 70,17 Euro. Nicht durcheinander kommen. 70 Euro und 17 Cent.
0: Ach ja, damit kannst du arbeiten. 5 jetzt hast du Zeit, den Betrag per WhatsApp reinzuschicken.
19: 0351 28 98 9000.
0: Und mit dem ersten Hit legen wir gleich los. Kommt von Bibi Rexha und Faithless. Natürlich New Religion hier bei Energy Sachsen am Nachmittag. Schönen Freitag.
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Vor ein paar Tagen haben die Jungs von The Bowser ja ihre Europa-Tour gekickoff in Kopenhagen und anscheinend war es das jetzt auch schon wieder. Energy Sachsen hörst du im Feierabend oder zumindest mal auf dem Weg dorthin. Und erst vorhin haben sie gepostet, sie sind back in Amerika, aber hoffentlich nicht allzu lang. In 3 Wochen geht die Europa-Tour dann nämlich so richtig los mit den absoluten Hotspot-Städten. Auch Berlin und Köln kommen sie und deren Tour, das ist nicht einfach nur die Jungs mit einem DJ-Pult und fertig, das ist eine richtige Party mit Live-Instrumenten, auch Live-Gesang, also echt keine typische DJ-Show. Und bei der Mucke wirst du auf jeden Fall richtig fett Party machen können. Wir feiern hier schon mal vor in deiner Energy Sachsen Playlist. Jetzt ihr Banger-Hit Magnetic hörst du hier auf dem Freitag-Feierabend.

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Radio Sachsen ist an auf den letzten Metern im Freitag-Arbeitstag und spätestens jetzt solltest du dir mal Gedanken machen, was an deinem Wochenende so abgeht. In Leipzig startet heute nicht nur das Oktoberfest, sondern auch die Hobbymesse, die geht bis Sonntag. Kannst du besuchen und dir ganz viel neue Inspo für Hobbys suchen. Oder vielleicht hast du auch schon ein geiles Hobby und willst einfach nur das neueste Gadget dafür angucken. So oder so, geile Wochenendaktivität. In Dresden läuft das Pichmänne-Oktoberfest immer noch und da ist morgen Abend sogar eine Special-Feiertagsparty ab 17 Uhr. Lohnt sich abzuchecken, wenn du im Oktoberfest-Game drin bist. Und für Chemnitz habe ich einen Tipp am Start. Mega geil ist der, am Stausee Rabenstein findet nämlich morgen die Pyro-Game statt. So ein Feuerwerksfestival mit den besten und krassesten Feuerwerkern, die dir da eine Lichtshow nach der anderen an den Himmel knallen. Und wenn du da Bock drauf hast, dann meldest du dich am besten noch schnell an auf energy.de/Sachsen. Im Feierabend-Kickoff verlose ich diese Woche nämlich Tickets dafür. Alle anderen Tipps, was am Wochenende geht im Freistaat, haben wir dir übrigens auch nochmal schön fein säuberlich auf unseren Socials zusammengefasst. @energysachsen kannst du einfach nachlesen. Jetzt Dua Lipa in der Energy Sachsen Playlist. Sing dich durch den Feierabend. Ihr Hype-Hit gerade Training Season.

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14: Gucken wir mal zu dir nach Dresden. Da aktuell trocken, aber wolkig bei 17 Grad. In der Nacht dann gar nicht mal so viel kälter. Tiefstwerte liegen bei 14 und es wird recht neblig.
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14: Du, alles relativ ruhig auf den Straßen. Eine Meldung habe ich da nur. A13 Dresden Richtung Schönefelder Kreuz. Zwischen Klettwitz und Großreschen. Da ist nach einem Unfall die Fahrbahn gesperrt.
0: Blitzer.
14: Dafür hast du hier komplett freie Fahrt. Hast du aber noch was gesehen? Einen Stau, einen Blitzer, dann melde dich gerne. Nummer ist die 0800 50 und 5 mal die 9. Oder schick eine WhatsApp ins Energy Sachsen Studio. Die Nummer, die findest du auf energy.de/sachsen. Du weißt Bescheid, dein nächstes Energy Sachsen Verkehrsupdate. Das kommt dann sofort, wenn's kracht.
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0: Letzter Tag der Woche und bei den Stars und Sternchen, da ist doch trotzdem ein bisschen was passiert.
1: Übelst ja. Viel sogar.
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1: Lass uns erstmal mit einer Frau anfangen, die für mich wirklich pure Comedy ist, aber ich mag die so doll. Und zwar Lola Young.
0: Ja, ich liebe die.
1: Die Frau hatte ja wirklich ein krasses Jahr 2025 hinter sich. Viel mit Mental Breakdown und alles war irgendwie scheiße. Sie hat überlegt, ob sie die Mucke an den Nagel hängt. Jetzt ist sie aber wieder back on track, lustiger und cooler denn je.
0: Ja.
1: Weil die macht einfach solche Dinger, die tupft sich halt so mit dem Tampon, tupft die sich so den Schweiß ab. Und so,
0: geil.
1: Das sind wirklich so, sind immer so kleine Sneak Peeks, wo du denkst, I love it.
0: Aber macht doch irgendwie Sinn, so ein Tampon ist halt sehr saugfähig.
1: Du hattest recht, wir haben gestern in der Redaktion drüber gesprochen, Tate McRae hat ein eigenes Parfüm.
0: Ja, und ich bin sehr gespannt, wie es riecht.
1: Was glaubst du, wie Tate McRae riecht?
0: Oh, ich glaube, sie riecht schon so ein bisschen wärmer und süßer.
1: Ja.
0: Ich glaube, sie ist nicht so ein Clean Girl, was so nach Zitrone riecht. Ich glaube, die riecht so ein bisschen vanillig, bisschen...
1: Ich glaube, puderig,
0: ja,
1: sowas.
0: Genau. Ja, ja, das wird sein.
1: Und Rita Ora, da möchte ich ganz kurz mal einen kleinen Applaus aussprechen.
0: Ja.
1: Sie hat es geschafft. Die Frau hat endlich einen Führerschein.
0: Ja, es ist, lange hat es gedauert.
1: In 12 Jahren, das ist wirklich krass.
0: Das ist absurd. Und ich habe hier, keine Ahnung, in 12 Jahren habe ich 8 Führerscheine gemacht.
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0: Sachsen Cashdealer hier auf dem Freitag noch locker gemacht.
1: 70 Euro und 17 Cent.
0: Ein kleiner Zungenbrecherbetrag. Mal gucken, ob der richtig gehört wurde.
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0: Patrick aus Görlitz, der hat sich hoffentlich nicht verhört.
3: Na, es stehen ja bald die Ferien an, der Urlaub, und da geht's in den Urlaub, und dafür ist natürlich die ein oder andere Finanzspritze immer ganz sinnvoll zu nutzen.
0: Wo geht's denn hin?
3: Wir fliegen nach Spanien, dann nach Gran Canaria.
1: Das gefällt mir.
0: Und wie lange fliegt da?
3: Für eine Woche.
0: Na dann, vielleicht kannst du ein bisschen Kohle mitnehmen. Wie viel hast du denn gehört?
3: 70 Euro und 17 Cent.
1: Lass es dir gut gehen.
3: Super, vielen, vielen Dank, da freue ich mich.
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0: Und da wurde sich schon wieder Urlaubscash gesichert. Patrick aus Görlitz hat richtig gehört und hat direkt eine WhatsApp reingeschickt. Kannst du nächste Stunde auch so machen. Nummer ist die 0351 28 98 9000.
1: Komm, gibt's Cash. Seid ihr da?
0: In der Playlist jetzt Nina Tuba. Ein ganz toller Hit auf dem Feierabend, nämlich ihr Hit Fata Morgana bei Energy Sachsen.

0: Gleich ist es 5:05 hier bei Energy Sachsen am Nachmittag. Und in der Playlist nächste halbe Stunde Katy Perry mit ihrem Hit Watch It Burn. Nico Santos ist auch mit dabei mit seinem Hit Why Don't You Stay. Hörst du alles gleich nach dem Energy Sachsen Verkehrsupdate.
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0: In Dresden gehst du heute nochmal baden, aber nicht im See, sondern in den Sounds von King of Leon, Zartmann und auch Kraftklub. Beim Nachtbaden tauchst du ein in die Clubnacht und feierst dich ab 22 Uhr straight rein ins Wochenende. Die Party steigt im Studentenclub Bernzwinger, Tickets kriegst du online für 6 Euro, also mach dir einen nicen Abend, hab ganz viel Spaß beim Dancen.
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0: 2:07.
21: Ich bin Finn, hallo. Der Zuschlag für Referendare auf dem Land muss bleiben. Das fordert die Bildungsgewerkschaft GEW in Sachsen. Das Kultusministerium plant aktuell, die Zulage von 1.300 Euro schrittweise im kommenden Jahr zu streichen. Die hat bisher dafür gesorgt, dass Lehrkräfte auch nach dem Referendariat auf dem Land bleiben. Der Vorfall hatte bundesweit für Schlagzeilen gesorgt. Der SPD-Europapolitiker Matthias Ecke war vor 2 Jahren beim Aufhängen von Wahlplakaten in Dresden angegriffen und schwer verletzt worden. Jetzt ist klar, 3 Tatverdächtigen soll der Prozess gemacht werden, Eileen Schallhorn.
5: Ja, und zwar in der ersten Hälfte nächsten Jahres. Das hat das zuständige Amtsgericht jetzt mitgeteilt. Die Tatverdächtigen müssen sich dabei unter anderem wegen gefährlicher Körperverletzung und Beihilfe verantworten. Sie sollen den SPD-Politiker und kurz darauf auch einen grünen Politiker angegriffen und teils schwer verletzt haben. Matthias Ecke musste danach tagelang im Krankenhaus behandelt werden. Da die Tatverdächtigen zur Tatzeit 17 Jahre alt waren, findet der Prozess nicht öffentlich statt.
21: In Bremen laufen die Feierlichkeiten zum Tag der Deutschen Einheit. Am Nachmittag gab es den Startschuss für ein Bürgerfest mit Musik, Theater und Diskussionsrunden. Zum 3. Oktober morgen steht ein großer Festakt an. Mit dabei sind auch Bundespräsident Steinmeier und Kanzler Merz. Und jetzt die News aus deiner Ecke mit Uwe.
12: Für Dresden und die Lausitz.
18: Wegen hoher Trassenkosten schrumpft das Angebot im regionalen Bahnverkehr in Sachsen. Die Verkehrsverbünde beklagen, dass die Zusatzkosten nicht von Bund und Land ausgeglichen werden. Mehr von André Glatzel.
22: Der Verkehrsverbund Ostsachsen streicht in Absprache mit dem Verkehrsverbund Mittelsachsen etwa auf der Strecke Chemnitz-Elsterwerda Züge. Zu bestimmten Zeiten gibt es auch Kürzungen bei einzelnen S-Bahn-Strecken. Der Verkehrsverbund Mittelsachsen will auch einzelne Züge in schwach nachgefragten Zeiten wie etwa Weihnachts- und Sommerferien streichen. Die Verbünde beziffern die Mehrkosten jeweils auf mehrere Millionen Euro.
18: Nach einem Raub in einem Casino in Pirna sucht die Polizei den Täter. Der maskierte Mann bedrohte gestern eine 22-jährige Mitarbeiterin mit einem Revolver und erbeutete einen vierstelligen Geldbetrag. Der Mann konnte fliehen. Verletzt wurde bei dem Überfall niemand.
23: Mitten in Dresden soll ein Wald entstehen. Die Stadt unterstützt eine private Initiative für eine urbane Waldinsel an der Ammonstraße. Dort sollen klimaangepasste Bäume, Sträucher, Stauden und Blumen gepflanzt werden. Derzeit sammelt die Initiative dafür Spenden.
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0: Um die 16 Grad Richtung Feierabend, stellenweise kann es Schauer geben. Dicke Wolken sind am Himmel. In der Nacht wird es gar nicht mehr so viel kälter, nur ein paar Grad. Außerdem kann auch noch ein bisschen Nebel dazukommen.
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0: A13 Dresden Richtung Schönefelder Kreuz zwischen Klettwitz und Großreschen ist nach einem Unfall die Fahrbahn gesperrt.
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0: In Dresden wird geblitzt, Platanenstraße beidseitig. Hast du noch was gesehen? Einen Stau, einen Blitzer. Mein Chef steht hier neben mir und tanzt. Deswegen muss ich lachen. Aber falls du noch was gesehen hast, dann Stau, einen Blitzer, melde dich gern bei uns. Nummer ist die 0800 50 und 5 mal die 9. Oder schreib eine WhatsApp. Die Nummer, die findest du auf energy.de/sachsen. Dein nächstes Energy Sachsen Verkehrsupdate. Das kommt dann sofort, wenn's kracht.
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0: Noch ein gutes Stündchen haben wir hier zusammen in deinem Feierabend bei Energy Sachsen. Natürlich weiterhin mit den meisten neuen Hits. Da kriegst du gleich Katy Perry mit ihrem Hit Watch It Burn. Und natürlich auf den letzten Metern mit dem Energy Sachsen Cash Dealer.
25: Hallo Joe.
0: Wie sieht's aus? Kannst du noch?
25: Ich bin ready.
0: Okay, sehr motiviert. Gefällt mir. Hoffentlich genauso motiviert, wenn du gleich hier nochmal die Kohle raushaust.
25: Ich mach dir ein Angebot, das du nicht ablehnen kannst.
0: Da bin ich aber sehr gespannt. Hier werden große Töne gespuckt.
25: 98,82 Euro. Zum Feierabend für dich. 98,82 Euro.
0: Fast ein Huni. Kannst du dir mal gönnen auf dem Freitag. 45. Hast du Zeit. WhatsApp reinschicken an die 0351 28 98 9000.
25: Worauf wartest du?
0: Ja, das frage ich mich auch.

0: Gleich ist es soweit bei Energy Sachsen. In einer guten Stunde kriegst du bei mir Energy Sachsen brandneu. Das Hit-Update heute kommt von Nico Santos, seine brandneue Nummer Classic. Und der ist ja wirklich ganz dolle verliebt in den Song.
1: Boah, Leute, Classic ist für mich, glaube ich, einer meiner favorite Up-Tempo-Songs ever von mir. Angefangen hat der Song mit diesem So you ride with me, ride with me, ride with me now. Und den hatten wir schon echt lange. Ich habe immer wieder überlegt, okay, wie klingt der? Klingt der wie so ein 80er-Jahres-Song? Klingt das wie so ein 90er-Jahre-Boom-Bap? Ich hatte nie die perfekte Idee. Und irgendwann kam ich auf diese Gitarre. Ich habe mir ein bisschen gedacht, okay, das ist quasi so ein Indie-Vibe von Weekend Lover. Quasi eigentlich die Evolution davon. Und jetzt bin ich so happy. Das ist einer der Lieblingssongs von meinem ganzen Umfeld, von meinen Freunden. Und ich liebe diese Nummer über. Krass.
0: Ich bin jetzt schon dick gespannt, wie der klingt. Checkst du, wie gesagt, aus im Energy Sachsen Hit Update um 10 nach 6. Und bis dahin droppe ich dir hier jetzt noch eine andere Nummer von ihm, die Playlist rein. Why Don't You Stay? Hörst du jetzt bei Energy Sachsen. Happy Weekend.

0: Da werden jetzt hier nochmal die großen Happen rausgeholt.
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0: Du tippst fleißig. Ich droppe dir die brandneuesten Hits hier in die Playlist. Opalite von Taylor Swift bei Energy Sachsen.

0: Woche wird es auf jeden Fall richtig fett laut bei dir.
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0: Wir schicken dich zu den Pyro Games nach Chemnitz morgen schon am Stausee Rabenstein. Und Matteo aus Dresden, der möchte sich das mal angucken. Was hast du am Wochenende geplant?
4: Auch noch nichts, ist Feiertag.
0: Ja, ist Feiertag, aber es sind ja auch die Pyro Games in Chemnitz, richtig?
4: Richtig, wird super.
0: Mega. Na dann sag ich jetzt mal herzlichen Glückwunsch auf den Feierabend. Du gehst zu den Pyro Games nach Chemnitz.
4: Super, danke.
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0: 5:30 und das bedeutet endgültig Feierabend bei Energy Sachsen. Gleich in der Playlist Teddy Swims, Mr. Know It All und Benson Boone ist auch mit dabei. Sorry, I'm here for someone else.
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8: Schauen wir mal, wie es bei dir in Görlitz aussieht. Da echt noch recht warm, 18 Grad aktuell und trocken ist es auch. In der Nacht ist einiges an Nebel am Start. Tiefstwerte liegen bei 10 Grad.
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8: Vorsicht auf der A13 Dresden Richtung Schönefelder Kreuz zwischen Klettwitz und Großreschen, da hat's gekracht. Und in der Gegenrichtung Schönefelder Kreuz Richtung Dresden zwischen Klettwitz und Schwarzheide, da liegen Gegenstände auf der Straße.
7: Blitzer.
8: Da habe ich nur einen gemeldet, der steht in Dresden, Platanstraße, beidseitig. Hast du noch was gesehen, ob einen Stau oder einen Blitzer, melde dich gern bei uns rein. Nummer wie immer die 0800 50 und 5 mal die 9 oder schick eine WhatsApp rein. Die Nummer, die findest du auf energy.de/sachsen. Dein nächstes Energy Sachsen Verkehrsupdate, das kommt dann sofort, wenn's kracht.
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0: drop der Energy Sachsen Cash Dealer nochmal richtig Kohle. 98,82 € sind im Topf.
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0: Und Roberto aus Dresden, der möchte die sich sichern.
3: Hallo.
0: Na, bist du schon im Feierabend?
3: Gerade eben in Feierabend gekommen.
0: Gerade eben, richtig, richtig geil. Was machst du heute Abend noch?
3: Nichts, ich will früh schlafen gehen. Ich will morgen 50 Kilometer wandern.
1: Oha.
3: Ja.
0: Halleluja, wann gehst du da los?
3: 5.45 Uhr.
1: Respekt.
3: Ist ja hier eine organisierte Wanderung hier in Dresden mit über 2000 Leuten morgen.
0: Ey, mega, mega krass. Dann wünsche ich dir da schon mal ganz viel Kraft. Wie sieht's denn finanziell bei dir aus? Wo könntest du gerade ein bisschen Kohle gebrauchen?
3: Für den Sonntag dann, wenn ich mich erholen muss.
1: Würde ich genauso machen.
3: Einfach irgendwo bei schönem Wetter im Garten, am besten in der Weinkulturbar sitzen und mir noch einen Wein gönnen.
0: Also ich sag mal, mit dem Geld beim Energy Sachsen Cash Dealer, was jetzt diese Stunde rausgehauen wird, da kannst du dir ein paar mehr Wein gönnen.
1: Das klingt nach Spaß.
3: Da kann ich jemanden mitnehmen, ja.
0: Hau mal raus, was hast du denn gehört?
3: 98,82 €.
1: Sehr gut gemacht.
3: Dankeschön.
0: Dann wünsche ich dir wirklich ganz, ganz viel Kraft morgen und dann gönnt euch am Sonntag richtig entspannt auf den Nacken vom Energy Sachsen Cash Dealer.
3: Jawohl.
1: Ich gönn's dir.
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0: Roberto aus Dresden geht morgen auf den Adventure Walk und hat sich jetzt hier direkt nochmal ein bisschen Kohle gesichert auf dem Feierabend. Und jetzt hat der Energy Sachsen Cash Dealer auch Feierabend.
1: Montag ab 6 geht's weiter.
0: Jetzt in der Playlist auf dem Weg in den Feierabend. Sorry, I'm here for someone else. Von Benson Boone bei Energy Sachsen.

0: ganz offiziell sagen bei Energy Sachsen Happy Feierabend und vor allem auch Happy Wochenende. Aber wir sind hier noch lang nicht fertig mit der Banger-Playlist. Vor allem nicht am Hauptrelease-Tag der Woche. Da gibt's einiges an neuem Stuff. Gleich bei Energy Sachsen brandneu Self-Aware von Tampa City. Und eine ganz neue Nummer kriegst du im Energy Sachsen Hit-Update. Kommt heute von Nico Santos Classic. Aber eins nach dem anderen. Erstmal guck mal in den Feierabendverkehr im Energy Sachsen Verkehrs-Update.
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0: Es ist Oktober und damit offiziell Zeit für dein Oktoberfest. Deswegen gehst du heute in Dresden aufs Pichmännle Oktoberfest. Einlass ist da 17 Uhr, am Messering 6 ist die Adresse und die Party startet dann um 18 Uhr. Also hol dir noch dein schickstes Dirndl aus dem Schrank. Oktoberfest ist nur einmal im Jahr, also lass es dir nicht entgehen und schau unbedingt mal vorbei.
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0: Um 2 vor 6.
11: Ich bin Finn, hallo. Die Lehrergewerkschaft GEW in Sachsen warnt vor dem geplanten Ende des Zuschlags für Referendare auf dem Land. Bislang erhalten angehende Lehrkräfte 1.300 Euro im Monat, wenn sie für mindestens 5 Jahre nach dem Referendariat auf dem Land bleiben. Diese Zulage soll ab Februar wegen der angespannten Haushaltslage sinken und im August nächsten Jahres wegfallen. GEW-Landeschef Burkhard Naumann hält das für einen riesigen Fehler.
12: Die Folge ist, dass jetzt mehr Referendarinnen und Referendare wieder versuchen, ihrem städtischen Raum zu bleiben. Ist ja logisch, weil dort sind die Unis, wo sie auch studiert haben. Und da gibt es natürlich nur vereinzelte angehende Lehrkräfte, die mal eben fürs Referendariat woanders hinziehen können.
11: Nach dem Angriff auf SPD-Politiker Matthias Ecke steht jetzt der Prozesstermin fest. 3 Tatverdächtige sollen sich im ersten Halbjahr 2027 vor dem Dresdner Amtsgericht verantworten. Ecke war 2024 beim Plakatieren in Dresden schwer verletzt worden. Weil die Beschuldigten damals 17 waren, findet der Prozess nicht öffentlich statt. Der Tag der Deutschen Einheit wird wieder groß gefeiert. Die zentralen Feierlichkeiten gehen in Bremen über die Bühne. Dort läuft seit dem Nachmittag ein Bürgerfest mit viel Programm. Die geballte Politprominenz versammelt sich dann morgen bei einem offiziellen Festakt. Und jetzt die News aus deiner Ecke mit Uwe.
1: für Dresden und die Lausitz.
3: Höhere Trassenkosten führen zu Streichungen im Bahnverkehr in der Region. Der Verkehrsverbund Ostsachsen streicht etwa in Absprache mit dem Verkehrsverbund Mittelsachsen auf der Strecke Chemnitz-Elsterwerda Züge. Die Verbünde beklagen, dass die Zusatzkosten in Millionenhöhe nicht von Bund und Land ausgeglichen werden. Der Weg für die neue Nossener Brücke und somit die Campuslinie in Dresden ist frei. Sachsen Energie hat einen unterirdischen Versorgungstunnel gebaut, durch den verschiedene Leitungen laufen. Die kosten etwa 30 Millionen Euro. Eileen Schallhorn.
13: Während oben drüber Züge gefahren sind, ist in rund 20 Metern Tiefe eine spezielle Tunnelbohrmaschine zum Einsatz gekommen mit einem 4 Meter großen Schneidrad. Während des Bohrens wurden dahinter gleich Stahlbeton-Tunnelsegmente eingebaut. Nun gibt es einen knapp 300 Meter langen begehbaren Versorgungstunnel und die Arbeiten für den Neubau der Nossener Brücke und der Straßenbahntrasse können beginnen.
3: Nachwuchskräfte für Sachsens Wälder. 25 junge Männer und Frauen haben ihre Ausbildung bei Sachsenforst erfolgreich abgeschlossen. Fast alle wurden übernommen. Gleichzeitig startet der nächste Jahrgang mit 25 Anwärtern. Sie sollen den Staatswald mit betreuen und fit machen fürs Klima der Zukunft.
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0: Gar nicht mal mehr so angenehm auf dem Weg in den Feierabend. Werte von um die 15 Grad, dabei viele Wolken, ortsweise gibt's auch Schauer. Genauso zieht sich's eigentlich auch in der Nacht durch. Viele Wolken, viel Nebel, Tiefstwerte zwischen 8 und 13 Grad. Aber gute News, morgen kommt wieder so ein bisschen die Sonne zurück.
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0: Ach, ja, du bist mir auch einer, ey.
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0: A13 Dresden Richtung Schönefelder Kreuz. Zwischen Klettwitz und Großreschen, da steht ein kaputtes Auto nach einem Unfall auf der Straße. Und die äußere Dresdner Straße ist zwischen Zwickau und Chemnitz in Höhe der Freitagsstraße nach einem Unfall in beiden Richtungen gesperrt.
1: Blitzer.
0: Dresden stehen sie Plantanstraße und zwar beidseitig. Hast du noch was gesehen? Ob einen Stau, ob einen Blitzer? Melde dich gern bei uns. Nummer ist die 0800 50 und 5 mal die 9. Oder schreib eine WhatsApp durch. Die Nummer, die findest du auf energy.de/sachsen. Du weißt Bescheid, dein nächstes Energy Sachsen Verkehrsupdate. Das kommt dann sofort, wenn's kracht.
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0: Auch den letzten Feierabend dieser Woche, den verbringen wir noch zusammen bei Energy Sachsen brandneu. Auch wenn wir uns schon am Nachmittag gehört haben, ich bin noch ein bisschen für dich am Start, die Joe bei Energy Sachsen. Und wir gehen direkt in die Playlist rein mit einem meiner Favorites gerade, Self Aware von Tampa City.
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0: Chris Meidt von deinem Partykönig Bruno Mars hier bei Energy Sachsen brandneu.
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0: Bei Energy Sachsen am Nachmittag habe ich schon gedroppt. Denn Energy Sachsen Hit Update, das kommt heute von Nico Santos, sein neuer Hit Classic. Und das ist mal eine ganz andere Nummer. Normalerweise ist es bei ihm ja wirklich immer so Sonne, Sommer, Sonne, Sonnenschein in seinen Hits. Also die sind wirklich immer sehr, sehr gute Vibe. Und der Song jetzt, der ist nicht unbedingt deep, aber der ist wirklich musikalisch ganz anders. Er hat so Rap-Parts mit drin, so einen kleinen Reggae-Einschlag und er selber sagt, sein Umfeld und auch er feiern diesen Song wirklich, wirklich ultra und es hat ein bisschen gedauert, bis er so den richtigen Dreh gefunden hat. Aber jetzt hat er ihn auf jeden Fall gefunden. Ich feiere ihn wirklich sehr krass. Einer meiner Lieblingshits von Nico Santos gerade. Sein neuer Hit Classic, dein Energy Sachsen Hit Update heute auf dem Freitag.

Wochenende bei Energy Sachsen. Das hast du jetzt endgültig losgekickt bei Energy Sachsen brandneu. Ohne Freistaat geht ja wirklich einiges ab. Zum einen startet heute das Oktoberfest in Leipzig und außerdem auch noch in Leipzig die Hobbymesse. Die geht von Freitag bis Sonntag. Also es ist wirklich einiges los. In Dresden ist auch noch Oktoberfest Action. Pichmännle Oktoberfest immer noch. Morgen Abend sogar mit einer Special Feiertagsparty ab 17 Uhr. Und in Chemnitz, da wird es richtig, richtig special, richtig atemberaubend, kann man schon sagen. Am Stausee Rabenstein finden morgen nämlich die Pyro Games statt. So ein Feuerwerksfestival mit den besten und krassesten Feuerwerkern. Und die zimmern dir da eine Lichtshow nach der anderen an den Himmel. Also wirklich, da bleibt dir der Mund offen stehen. Es ist wirklich, wirklich krass. Alles, was Samstag im Freistaat abgeht, haben wir dir fein säuberlich zusammengefasst. Auf unseren Socials @energysachsen kannst du also ganz entspannt abchecken. Jetzt in der Playlist. Kamrad mit seinem neuen Hit Love Sober, der bringt dich hier ganz entspannt durch den Freitagabend.

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15: Viele Wolken gibt's heute Abend. Ab und zu kann auch mal etwas Regen oder Sprühregen dabei sein. In der Nacht bleibt es meist trocken. Später wird's neblig. Die Tiefstwerte liegen zwischen 13 und 10 Grad. Morgen startet der Samstag mit Nebel, danach trocken und eher freundlich bei bis zu 23 Grad. Am Sonntag hält sich der Nebel länger, dazu viele Wolken und maximal 22 Grad.
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15: Auf der A13 Dresden Richtung Schönefelder Kreuz, Vorsicht, zwischen Klettwitz und Großräschen steht nach einem Unfall ein kaputtes Auto auf der Straße. Die äußere Dresdner Straße ist zwischen Zwickau und Chemnitz in Höhe der Freitagstraße nach einem Unfall in beiden Richtungen gesperrt. Und im Kreis Zwickau ist die Krimmetschauer Straße zwischen Weißenborn und dem Abzweig nach Zwickau nach einem Unfall gesperrt. Geblitzt wird in Dresden auf der Platanenstraße beidseitig. Melde auch du uns Staus und Blitzer unter 0800 50 5 mal die 9.
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Reminder auf dem Feierabend bei Energy Sachsen. Morgen ist Feiertag. Morgen ist Tag der Deutschen Einheit. Falls du also noch was einkaufen musst fürs Wochenende, mach das heute noch. Noch ein kleines bisschen hast du Zeit, weil morgen sieht schlecht aus. Da wirst du vor verschlossenen Türen stehen. 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Den Hit hier, den kannst du auch reinvoten in deine Playlist jetzt hier kurz vorm Feiertag. New Religion von Bibi Rexha und Faithless bei Energy Sachsen.

0: Universe war das von Coldplay zusammen mit BTS bei Energy Sachsen brandneu.
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0: 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Und am Montag geht's direkt weiter. Um kurz nach 6, beziehungsweise um 6 bei deinen Knallwachmachern Cutter und Max Music. Da droppt der Energy Sachsen Cash Dealer wieder ein bisschen Kohle raus.
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0: Jetzt geht's direkt weiter in deiner Playlist. Bass Persuades von Miley Cyrus. Einer der Songs vor deinem Energy Sachsen Sound der

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9: Ich bin Nanju, hallo. Die Bildungsgewerkschaft GEW Sachsen warnt vor weniger Unterstützung für Referendare auf dem Land. Bislang erhalten angehende Lehrkräfte im Freistaat 1.300 Euro zusätzlich, wenn sie sich für einen Job im ländlichen Raum verpflichten. Der Zuschlag soll im kommenden Jahr wegen der angespannten Haushaltslage schrittweise wegfallen. Das kritisiert die GEW. Landeschef Burkhard Naumann sagte uns:
10: Das ist auch ein Stück weit zynisch, dass gerade mit allen Mitteln versucht wird, Lehrkräfte mit über 5.000 Abordnungen aktuell aufs Land zu bekommen, aber bei den Referendaren den Anreiz zu streichen, das ist dann halt der volle Widerspruch. Und deshalb verlangen wir, dass man diese Pläne schnellstmöglich stoppt und die Zulage weiterzahlt.
9: Nach dem Angriff auf den SPD-Politiker Matthias Ecke steht jetzt der Prozesstermin fest. Drei Verdächtige sollen sich im ersten Halbjahr 2027 vor dem Dresdner Amtsgericht verantworten. Ecke war 2024 beim Plakatieren in Dresden schwer verletzt worden. Weil die Beschuldigten damals 17 waren, findet der Prozess nicht öffentlich statt. Die G7-Länder geben Dieselvorräte frei. Es geht um 100 Millionen Barrel Diesel und Rohöl in den kommenden Monaten, sagte Frankreichs Präsident Macron. US-Präsident Trump hatte das zuvor von den europäischen Partnern gefordert, um so die hohen Spritpreise zu senken. Und jetzt die News aus deiner Ecke mit Uwe.
0: Für Dresden und die Lausitz.
11: Wegen hoher Trassenkosten schrumpft das Angebot im regionalen Bahnverkehr in Sachsen. Die Verkehrsverbünde beklagen, dass die Zusatzkosten nicht von Bund und Land ausgeglichen werden. Mehr von André Glatzel.
12: Der Verkehrsverbund Ostsachsen streicht in Absprache mit dem Verkehrsverbund Mittelsachsen etwa auf der Strecke Chemnitz-Elsterwerda Züge. Zu bestimmten Zeiten gibt es auch Kürzungen bei einzelnen S-Bahn-Strecken. Der Verkehrsverbund Mittelsachsen will auch einzelne Züge in schwach nachgefragten Zeiten wie etwa Weihnachts- und Sommerferien streichen. Die Verbünde beziffern die Mehrkosten jeweils auf mehrere Millionen Euro.
11: Nach einem Raub in einem Casino in Pirna sucht die Polizei den Täter. Der maskierte Mann bedrohte gestern eine 22-jährige Mitarbeiterin mit einem Revolver und erbeutete einen vierstelligen Geldbetrag. Der Mann konnte fliehen. Verletzt wurde bei dem Überfall niemand. Mitten in Dresden soll ein Wald entstehen. Die Stadt unterstützt eine private Initiative für eine urbane Waldinsel an der Ammonstraße. Dort sollen klimaangepasste Bäume, Sträucher, Stauden und Blumen gepflanzt werden. Derzeit sammelt die Initiative dafür Spenden.
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13: Viele Wolken gibt's heute Abend. Ab und zu kann auch mal etwas Regen oder Sprühregen dabei sein. In der Nacht bleibt es meist trocken, später wird's neblig. Die Tiefstwerte liegen zwischen 13 und 10 Grad. Morgen startet der Samstag mit Nebel, danach trocken und eher freundlich bei bis zu 23 Grad. Am Sonntag hält sich der Nebel länger, dazu viele Wolken und maximal 22 Grad.
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13: Auf der A72 Plauen Richtung Zwickau, bitte aufpassen, zwischen Plauen Ost und Treuen sind Leute auf dem Standstreifen. Auf der A13 Dresden Richtung Schönefelder Kreuz hat es zwischen Klettwitz und Großräschen einen Unfall gegeben. Die B172 Schandauer Straße in Königstein, Schmilker Richtung Pirna, zwischen dem Abzweig nach Gorisch und dem Abzweig nach Bad Schandau steht ein kaputtes Moped. Die äußere Dresdner Straße ist zwischen Zwickau und Chemnitz in Höhe der Freitagstraße nach einem Unfall in beiden Richtungen gesperrt. Und im Kreis Zwickau ist die Krimmetschauer Straße zwischen Weißenborn und dem Abzweig nach Zwickau nach einem Unfall gesperrt. Geblitzt wird in Dresden auf der Platanenstraße beidseitig. Melde auch du uns Staus und Blitzer unter 0800 50 5 mal die 9.
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14: Gerüttelt, gerüttelt, gerüttelt hast du über die Nacht an deinen Energy Sachsen Top 7 um 7 mit deinem Vote auf energy.de/Sachsen. Und da hast du wirklich einiges umgeschmissen. Bist so schön noch auf dem Freitag, hast du nochmal gedacht, komm, mach ich nochmal alles anders. Platz 7 heute Timmy Trumpet zusammen mit Alle Farben, ihr neuer Hit. Den hörst du jetzt.
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Gestern war er erst ein Energy Sachsen Hit Update. Heute schon drin auf Platz 5. Some Kind of High von Naked und Portugal the Man bei deinen Energy Sachsen Top 7 um 7. Der beste Hit, um sich so langsam ready zu machen fürs Wochenende.

Song ist relativ frisch drin in deinen Energy Sachsen Top 7 um 7. Michael Schulte mit Cover You, schon Platz 3, ganz frisch drin und also hat er wirklich einen Kickstart gemacht hier.

Wenn sich alles andere geändert hat bei deinen Energy Sachsen Top 7 um 7, das bleibt definitiv gleich. Dein Platz 1 ist heute und natürlich auch die letzten Tage Taylor Swift mit ihrem neuen Hit Patient Zero.

0: Support. Viele Wolken gibt's heute Abend. Ab und zu kann auch mal etwas Regen oder Sprühregen dabei sein. In der Nacht bleibt es meist trocken, später wird's neblig. Die Tiefstwerte liegen zwischen 13 und 10 Grad. Morgen startet der Samstag mit Nebel, danach trocken und eher freundlich bei bis zu 23 Grad. Am Sonntag hält sich der Nebel länger, dazu viele Wolken und maximal 22 Grad.
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0: In Königstein auf der B172 Schandauer Straße Schmilker Richtung Pirna. Zwischen dem Abzweig nach Gorisch und dem Abzweig nach Bad Schandau steht ein kaputtes Moped. Und die äußere Dresdner Straße ist zwischen Zwickau und Chemnitz in Höhe der Freitagsstraße nach einem Unfall in beiden Richtungen gesperrt. Geblitzt wird in Dresden auf der Platanenstraße beidseitig. Melde auch du uns Staus und Blitzer unter 0800 50 5 mal die 9.
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Was zum Teufel hat Alex Warren bitte mit David Bowie zu tun? Die gleiche Gitarre, die du da hörst in Let's Dance, die ist auch bei Alex Warrens neuem Hit Emerald Eyes verdoktert. Die hat nämlich der Iconic-Gitarrist Nile Rodgers bei dem Song mit beigesteuert. Aber der Song soll natürlich nicht wie David Bowie klingen, sondern eher wie so eine 2000er-Clubhymne, also volle Ladung Good Vibes, bisschen danceig, bisschen poppig, ein Happy Alex Warren. Das ist mal genau die Stimmung, die du brauchst für deinen Feierabend. Emerald Eyes, jetzt in deiner Energy Sachsen brandneue Playlist.

Ich hab ja gedacht, ach nett, der Bowser, der macht jetzt richtige gute Laune-Mucke. Und dann war's gar nicht Bowser, also nicht der Rapper. Ganz frisch in deiner Energy Sachsen Playlist heute Bowser mit Magnetic drin. Und in meinem Kopf war ich direkt so, ja, das ist der Rapper, Bowser, der hat jetzt wohl was Neues gedroppt. Dann höre ich da rein, höre englische Lyrics und hab wirklich mit mir gehadert, ob ich denn jetzt völlig loco geworden bin. Aber nein, Kopf ist noch okay. Mit Bowser ist hier tatsächlich nicht der deutsche Rapper gemeint, sondern drei Jungs aus Norwegen, die Dance-Mucke machen. Und ihr neuer Song, der heißt halt Magnetic. Total upbeat, gute Laune Nummer, richtig geil und heute in deiner Energy Sachsen brandneue Playlist drin. Hör mal rein.

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1: Ich bin Nanju, hallo. Der Zuschlag für Referendare auf dem Land muss bleiben. Das fordert die Bildungsgewerkschaft GEW. Das Kultusministerium plant aktuell wegen der angespannten Haushaltslage, die Zulage von 1.300 Euro schrittweise im kommenden Jahr zu streichen. Die hat bisher dafür gesorgt, dass Lehrkräfte auch nach dem Referendariat auf dem Land bleiben. Burkhard Naumann von der GEW.
2: Da bekommt man schon den Eindruck, dass Sachsen gerade gar kein Interesse hat mehr an angehenden Lehrkräften und vor allem nicht die aufs Land zu bekommen. Und das ist natürlich fatal, weil wir brauchen auch in den nächsten Jahren noch sehr viele angehende Lehrkräfte, vor allem im ländlichen Raum.
1: Nächstes Ferienziel für den Flughafen Leipzig-Halle. Sun Express fliegt ab morgen direkt nach Dalaman. Die Verbindung in die türkische Urlaubsregion steht einmal pro Woche auf dem Flugplan und soll auch im Sommer angeboten werden, heißt es vom Airportbetreiber. Die Flüge sind bereits buchbar. Am wieder aufgelegten Tankrabatt scheiden sich die Geister. Laut ARD Deutschlandtrend hält knapp die Hälfte der Deutschen ihn für richtig. Fast genauso viele finden ihn falsch. Der Tankrabatt gilt seit gestern wieder. Die Spritpreise sind zunächst auch entsprechend gesunken. Und jetzt die News aus deiner Ecke mit Uwe.
0: Für Dresden und die Lausitz.
3: Höhere Trassenkosten führen zu Streichungen im Bahnverkehr in der Region. Der Verkehrsverbund Ostsachsen streicht etwa in Absprache mit dem Verkehrsverbund Mittelsachsen auf der Strecke Chemnitz-Elsterwerda-Züge. Die Verbünde beklagen, dass die Zusatzkosten in Millionenhöhe nicht von Bund und Land ausgeglichen werden. Der Weg für die neue Nossener Brücke und somit die Campuslinie in Dresden ist frei. Sachsen Energie hat einen unterirdischen Versorgungstunnel gebaut, durch den verschiedene Leitungen laufen. Die kosten etwa 30 Millionen Euro. Eileen Schallhorn.
4: Während oben drüber Züge gefahren sind, ist in rund 20 Metern Tiefe eine spezielle Tunnelbohrmaschine zum Einsatz gekommen mit einem 4 Meter großen Schneidrad. Während des Bohrens wurden dahinter gleich Stahlbeton-Tunnelsegmente eingebaut. Nun gibt es einen knapp 300 Meter langen begehbaren Versorgungstunnel und die Arbeiten für den Neubau der Nossener Brücke und der Straßenbahntrasse können beginnen.
3: Nachwuchskräfte für Sachsens Wälder. 25 junge Männer und Frauen haben ihre Ausbildung bei Sachsenforst erfolgreich abgeschlossen. Fast alle wurden übernommen. Gleichzeitig startet der nächste Jahrgang mit 25 Anwärtern. Sie sollen den Staatswald mitbetreuen und fit machen fürs Klima der Zukunft.
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6: Viele Wolken gibt's heute Abend. Ab und zu kann auch mal etwas Regen oder Sprühregen dabei sein. In der Nacht bleibt es meist trocken, später wird's neblig. Die Tiefstwerte liegen zwischen 13 und 10 Grad. Morgen startet der Samstag mit Nebel, danach trocken und eher freundlich bei bis zu 23 Grad. Am Sonntag hält sich der Nebel länger, dazu viele Wolken und maximal 22 Grad.
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6: Die äußere Dresdner Straße ist zwischen Zwickau und Chemnitz in Höhe der Freitagstraße nach einem Unfall in beiden Richtungen gesperrt. Geblitzt wird in Dresden auf der Platanenstraße beidseitig. Melde auch du uns Staus und Blitzer unter 0800 50 5 mal die 9.
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9: Wenn du deinen Freitagabend mit einer Nachtschicht beginnst, dann wende ich dir jetzt hier ganz viel Kraft. Du schaffst das. Ich bin auch noch für dich am Start mit dem brandneuesten Hits natürlich. Und wir starten direkt in die Playlist rein. Der neue von Tiffany Harris jetzt drin. Und zwar Find Me bei Energy Sachsen am Freitag.
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das ist mal die geilste Song-Promo, die ich jemals gesehen habe hier bei Energy Sachsen. Jax Jones ist ein guter DJ, keine Frage, aber dass der auch noch so sportlich ist, das wusste ich wirklich nicht. Seinen neuen Track Pulling Me Back hat er in einem Live-DJ-Format geteasert. Das hieß The Long Run und er hat einfach 2 Stunden lang aufgelegt, während er auf einem Laufband gejoggt ist. Aber der ist nicht nur so einen entspannten Trab da rumgelaufen, nee, der hatte schon richtig Pace drauf. Hut ab, mein DJ-Set wäre wahrscheinlich ungefähr 10 Minuten lang gewesen. Länger ist da wirklich nicht drin. Jetzt ganz ohne Gerenne. Pulling Me Back von Jax Jones bei Energy Sachsen. 6'2", eyes blue, I'm into it. 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

Du gehörst doch mit dazu. Nee, Spaß. Also, der neue Track von Oliver Heldens zusammen mit Kreider und The Young Punks heißt zwar A-E-I-O-U, aber der hat nichts mit Kika-Tanzalarm zu tun. Ist eine kleine Aufarbeitung von dem Hit I-O-U von der britischen Band Freezer aus 1983. Also schon älterer Schinken, aber natürlich mit Beat, bisschen Tempo angezogen und Bass ist auch mit drin. Aber wirklich bleibt er trotzdem noch. Geiler Feierabend-Track kriegst du hier bei M.

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zieh hier durch in deiner Nachtschicht. Wirklich Props an dich, dass du am Arbeiten bist, während alle anderen schon ganz entspannten auf ihrer Couch machen. Dominik Feig jetzt ganz neu drin in deiner Energy Sachsen Playlist. Der ist auf Tour und während andere von jedem Tourstopp eine kleine Insta-Story machen, vielleicht ein paar Bilder posten, schreibt er einfach ein Album. Fast jeder Tourstopp bekommt einen Song und die werden tatsächlich in Echtzeit parallel zur Tour rausgehauen. Sein neuer Hit Small Town, der ist in Detroit und Seattle entstanden und wurde dann in Dallas released, also wirklich All American. Small Town von Dominik Feig, jetzt bei Energy Sachsen brandneu. 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

Vollgas geht's rein in deinen Feierabend mit Energy Sachsen brandneu. Aber wer immer nur Vollgas fährt, der muss irgendwann mal auch die Bremse treten, sonst sieht das alles nicht mehr ganz so rosig aus. Ich sage dir ehrlich, vielleicht haben die Jungs von One Direction ihren neuen Song Pay the Toll auch als kleiner Reminder an sich selber geschrieben. Die sind ja wirklich immer am Durchhasseln, aber manchmal braucht man auch einfach mal Ruhe und man muss sich selber immer wieder dran erinnern. Dann drückst du heute mal auf die Bremse. Genießt den Feierabend jetzt mit Pay the Toll von One Republic in deiner Energy Sachsen brandneu Playlist. 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
3: Viele Wolken gibt's heute Abend. Ab und zu kann auch mal etwas Regen oder Sprühregen dabei sein. In der Nacht bleibt es meist trocken, später wird's neblig. Die Tiefstwerte liegen zwischen 13 und 10 Grad. Morgen startet der Samstag mit Nebel, danach trocken und eher freundlich bei bis zu 23 Grad. Am Sonntag hält sich der Nebel länger, dazu viele Wolken und maximal 22 Grad.
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3: Auf der A4 Erfurt Richtung Chemnitz, Vorsicht, in Höhe Glauchau-Ost sind Fahrradfahrer auf dem Standstreifen. Die äußere Dresdner Straße ist zwischen Zwickau und Chemnitz in Höhe der Freitagstraße nach einem Unfall in beiden Richtungen gesperrt. Geblitzt wird in Dresden auf der Platanenstraße beidseitig. Melde auch du uns Staus und Blitzer unter 0800 50 5 mal die 9.
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Dicker Mittelfinger an alle, die nicht an ihn geglaubt haben. Bunt, also der DJ, der hat ja gerade einen Überhype. Aber vor ein paar Jahren war das gar nicht mal so ein Ding. Er war in Amerika mit einem Plattendeal, musste dann zurückkommen, weil es nicht geklappt hat. Hat hier sogar als Lieferfahrer gearbeitet und alle haben gesagt, ey, ganz ehrlich, lass es mit der Mucke, das wird wirklich nichts. Jetzt spielt er halt Mainstages, fette Konzertshows, hat Collabs mit den krassesten Artists, wie zum Beispiel auch die Chainsmokers und released auch sein allererstes Album Levi Did It. Also quasi, ja Leute, ich hab's doch gemacht und ich hab's auch geschafft. Ein erster Vorbote ist I Will Find You und den hörst du jetzt bei Energy Sachsen brandneu.

Feierabend verbringst du wie immer mit mir, der Joe, bei Energy Sachsen brandneu. Und jetzt habe ich einen Song drin in deiner Playlist, da relate ich ja sehr zu. Davina Michelle ist drin mit ihrem neuen Hit Baby Girl, ist der letzte Song auf ihrem neuen Album und ist damit das große Finale von einem Album, bei dem es um Party machen geht. Ja, das ist genau mein Thema. Aber es geht nicht darum, dass Feiern eine Realitätsflucht ist, dass man sich ablenkt, sondern vielmehr, dass Feiern, Tanzen einfach auch zum Überleben wichtig ist. Einfach Spaß haben, Kopf ausschalten und sich treiben lassen. Weil sie selber sagt, am Ende des Tages, wenn ich heimkomme, dann bin ich einfach nur Michelle. Ein normales Girl mit ganz normalen Interessen, so wie du und ich auch. Baby Girl, dein großes Partyfinale zum Arbeitstag. Hörst du jetzt

hattest The Bowser schon mal drin in deiner Energy Sachsen brandneue Playlist mit ihrem Breakthrough-Hit Magnetic. War so richtig funky, groovy. Jetzt gibt's einen neuen Banger von den Jungs, Lose Myself. Und der ist mindestens genauso energetisch. Ich schwöre, ich kann bei dem Song nicht still bleiben. Es geht rein physisch nicht. Volle Ladung Good Vibes für deinen Feierabend hier bei Energy Sachsen brandneu.

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4: Ich bin Nanju. Hallo. Die Bildungsgewerkschaft GEW Sachsen warnt vor weniger Unterstützung für Referendare auf dem Land. Bislang erhalten angehende Lehrkräfte im Freistaat 1.300 Euro zusätzlich, wenn sie sich für einen Job im ländlichen Raum verpflichten. Der Zuschlag soll im kommenden Jahr wegen der angespannten Haushaltslage schrittweise wegfallen. Das kritisiert die GEW. Landeschef Burkhard Naumann sagte uns:
5: Das ist auch ein Stück weit zynisch, dass gerade mit allen Mitteln versucht wird, Lehrkräfte mit über 5.000 Abordnungen aktuell aufs Land zu bekommen, aber bei den Referendaren den Anreiz zu streichen, das ist dann halt der volle Widerspruch. Und deshalb verlangen wir, dass man diese Pläne schnellstmöglich stoppt und die Zulage weiterzahlt.
4: Nach dem Angriff auf den SPD-Politiker Matthias Ecke steht jetzt der Prozesstermin fest. Drei Verdächtige sollen sich im ersten Halbjahr 2027 vor dem Dresdner Amtsgericht verantworten. Ecke war 2024 beim Plakatieren in Dresden schwer verletzt worden. Weil die Beschuldigten damals 17 waren, findet der Prozess nicht öffentlich statt. Die G7-Länder geben Dieselvorräte frei. Es geht um 100 Millionen Barrel Diesel und Rohöl in den kommenden Monaten, sagte Frankreichs Präsident Macron. US-Präsident Trump hatte das zuvor von den europäischen Partnern gefordert, um so die hohen Spritpreise zu senken. Und jetzt die News aus deiner Ecke mit Uwe.
1: Für Dresden und die Lausitz.
6: Wegen hoher Trassenkosten schrumpft das Angebot im regionalen Bahnverkehr in Sachsen. Die Verkehrsverbünde beklagen, dass die Zusatzkosten nicht von Bund und Land ausgeglichen werden. Mehr von André Glatzel.
7: Der Verkehrsverbund Ostsachsen streicht in Absprache mit dem Verkehrsverbund Mittelsachsen etwa auf der Strecke Chemnitz-Elsterwerda Züge. Zu bestimmten Zeiten gibt es auch Kürzungen bei einzelnen S-Bahn-Strecken. Der Verkehrsverbund Mittelsachsen will auch einzelne Züge in schwach nachgefragten Zeiten wie etwa Weihnachts- und Sommerferien streichen. Die Verbünde beziffern die Mehrkosten jeweils auf mehrere Millionen Euro.
6: Nach einem Raub in einem Casino in Pirna sucht die Polizei den Täter. Der maskierte Mann bedrohte gestern eine 22-jährige Mitarbeiterin mit einem Revolver und erbeutete einen vierstelligen Geldbetrag. Der Mann konnte fliehen. Verletzt wurde bei dem Überfall niemand. Mitten in Dresden soll ein Wald entstehen. Die Stadt unterstützt eine private Initiative für eine urbane Waldinsel an der Ammonstraße. Dort sollen klimaangepasste Bäume, Sträucher, Stauden und Blumen gepflanzt werden. Derzeit sammelt die Initiative dafür Spenden.
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8: Viele Wolken gibt es am Abend. Später lockert es etwas auf und es bleibt trocken. Dazu kann sich in der Nacht vereinzelt Nebel bilden. Die Temperaturen sinken auf 13 bis 10 Grad. Morgen nach 10 Nebel dann trocken mit Sonne und Wolken bei 20 bis 23 Grad. Am Sonntag wieder wolkiger und weiter trocken.
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8: Es gibt gerade keine Staus, du kommst entspannt durch. Geblitzt wird in Dresden auf der Platanenstraße beidseitig. Melde auch du uns Staus und Blitzer unter 0800 50 5 mal die 9.
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2: Du machst dich ready für deine Feierabendpläne. Vielleicht geht's heute ein bisschen Party machen. Vielleicht geht's auch in eine Bar. Wie auch immer, ich begleite dich hier rein mit dem brandneuesten Hit. Jetzt Moskena mit Worshipping the Sun. Bringt nochmal so ein bisschen die Spätsommer-Vibes rein, auch wenn es wettermäßig nicht ganz so danach aussieht.
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Draußen ist zwar hot im Freistaat, aber Miles Smith, der verbreitet hier trotzdem ein bisschen Gänsehaut. Das schafft er ja immer wieder, wenn er in deiner Energy Sachsen Playlist ist. Dieses Mal mit seinem neuen Banger Heaven. Mal wieder ganz, ganz große Gefühle, ganz viel persönliche Story. Und gleichzeitig ist es auch der Lead-Track von seinem neuen Album My Mess, My Heart, My Life. Irgendwie auch so ein bisschen der Vibe vom Track. Hörst du rein in deinen Feierabend hier bei Energy Sachsen.

kreative Blockade, komplette Selbstzweifel und am Ende steht der Song, der jetzt hier ganz neu drin ist in deiner Energy Sachsen Playlist. Tough Low ist 4 Jahre nach ihrem letzten Album zurück mit einem neuen Album. Asterisk heißt es und der letzte Song drauf, der heißt Source of Life. In der Phase, wo das Album entstanden ist, hat sie geschrieben, aber irgendwie hat alles nicht so richtig gepasst und auf einmal hat's Klick gemacht, als sie dann gecheckt hat, sie muss einfach so sein, wie sie ist. Und dann kommen da halt solche Banger raus wie Source of Life. Und den hörst du natürlich zuallererst bei Energy Sachsen brandneu. Bei mir, der Joe.

wenn deine Energy Sachsen Stars neue Alben rausbringen, dann machen sie danach meistens entweder eine Tour oder erstmal eine schön entspannte Pause. Olivia Rodrigo, die hat aber nach ihrem letzten Album You Seem Pretty Sad for a Girl So in Love einfach noch direkt den nächsten Banger gedroppt. Serena Joy hörst du jetzt hier gleich bei Energy Sachsen brandneu. Sollte eigentlich mit aufs Album, aber das ist wieder so eine Beziehungsnummer geworden und vom Thema her hat Serena Joy einfach nicht mit drauf gepasst. Serena Joy, nämlich eigentlich eine Figur aus der Serie The Handmaid's Tale und steht in dem Song als Symbol fürs Wegschauen und die Vorstellung, selbst von den ganzen Konsequenzen verschont zu bleiben. Und das ist ja mal so gar nicht beziehungsmäßig. Deshalb hat's nachgeschoben und du hast ihn logischerweise zuallererst hier bei Energy Sachsen brandneu.

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Die Frau singt über das, was dir wahrscheinlich auch richtig auf die Nerven geht. Mehr als Freundschaft, weniger als Beziehung. Also keiner weiß so richtig, was ist das denn hier eigentlich? Der brandneue Hit von Jennie heißt Less Than A Lover, ist so ein bisschen alternative-poppig. Und das Lustige ist ja, kurz vor Release hat sie ein Foto mit einem Boy gepostet. Bisschen am Kuscheln, aber er war mit Herz verdeckt. Vielleicht ist das ja ihr Less Than A Lover. Vielleicht hat sie auch einfach mal ihre Situationship geleakt. Wir sitzen ja im Endeffekt auch alle im gleichen Boot. Naja, den Song, den kriegst du jetzt brandneu bei mir. Bei Energy Sachsen.

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4: Viele Wolken gibt es am Abend, später lockert es etwas auf und es bleibt trocken. Dazu kann sich in der Nacht vereinzelt Nebel bilden. Die Temperaturen sinken auf 13 bis 10 Grad. Morgen nach 10 Nebel dann trocken mit Sonne und Wolken bei 20 bis 23 Grad. Am Sonntag wieder wolkiger und weiter trocken.
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4: Nichts los im Moment auf den Straßen in Sachsen. Gute Fahrt. Melde auch du uns Staus und Blitzer unter 0800 50 5 mal die 9.
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Perfect Man heißt die neue Single von Teddy Swims, die ich dir jetzt hier auf dem Energy Sachsen Feierabend reindroppe. Und das ist keine Selbstbeweihräucherung oder so nach dem Motto, ich bin the Perfect Man. Nee, es ist tatsächlich das komplette Gegenteil. Als Teddy Swims Papa geworden ist, hat er immer mehr mit Selbstzweifeln zu kämpfen gehabt. Er ist seinen eigenen perfekten Erwartungen nicht gerecht geworden. Aber zum Glück konnte er das alles ablegen und noch dazu hat er es in einen richtig guten Song verpackt. Es ist ein doppelter Win quasi. Perfect Man jetzt in deinem Feierabend bei Energy Sachsen brandneu.

Hier im Freistaat gibt es zwar kein Meer und keine Palme, aber der Vibe, den kriegst du trotzdem. Und zwar natürlich bei Energy Sachsen brandneu. Weil wenn ich die Nummer von Nika höre, Drive in meinem Kopf, ich bin instant auf so einem Boulevard bei 35 Grad, Sonne, cruise da mit einem Spaßgetränk, einem offenen Verdeck unter Palmen lang und höre genau diesen Song. Nika mit Drive droppt dir hier die Summer-Vibes in den Feierabend bei Energy Sachsen brandneu.

Mann hier, der ist ja wirklich krass. Völlig egal, was der hier reinzaubert in deine Energy Sachsen Brandneu Playlist. Das ist immer Sommer pur. Sogar im Winter. Es ist einfach Sommer. Wiz DMC mit seinem neuen Banger Falling Stars, der ist ja eh super talentiert, super gechillt. Und in dem Musikvideo zu Falling Stars, da packt er richtig die Dance Moves aus. Also ja, da sind auch professionelle Tänzer dabei. Aber der hält da gut die Stange, muss ich sagen. Falling Stars jetzt in deiner brandneuen Playlist. Die guten alten Wiz DMC Sommer Vibes hier bei Energy Sachsen.

wird so richtig schön schnulzig in deinem Feierabend mit Energy Sachsen brandneu, weil Marc Ember, der war verliebt oder ist es auch noch, keine Ahnung. Jedenfalls gibt's neuen Stoff von ihm und es ist ein Liebessong. The Proof heißt er und es geht darum, wie dankbar er ist, kleine Momente mit einer Person zu teilen, die er liebt. Bisschen süß ist es ja schon und ich bin jetzt hier nicht so der Romantiker, ne? The Proof frisch mit drin. Hörst du zuallererst bei Energy Sachsen brandneu.

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0: Viele Wolken gibt es am Abend, später lockert es etwas auf und es bleibt trocken. Dazu kann sich in der Nacht vereinzelt Nebel bilden. Die Temperaturen sinken auf 13 bis 10 Grad. Morgen nach 10 Nebel dann trocken mit Sonne und Wolken bei 20 bis 23 Grad. Am Sonntag wieder wolkiger und weiter trocken.
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0: Nichts los auf den Straßen, du hast überall freie Fahrt. Melde auch du uns Staus und Blitzer unter 0800 50 5 mal die 9.

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3: Nichts los im Moment auf den Straßen in Sachsen. Gute Fahrt. Melde auch du uns Staus und Blitzer unter 0800 50 5 mal die 9.
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4: Viele Wolken gibt es am Abend. Später lockert es etwas auf und es bleibt trocken. Dazu kann sich in der Nacht vereinzelt Nebel bilden. Die Temperaturen sinken auf 13 bis 10 Grad. Morgen nach 10 Nebel dann trocken mit Sonne und Wolken bei 20 bis 23 Grad. Am Sonntag wieder wolkiger und weiter trocken.
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4: Auf der A13 Dresden Richtung Schönefelder Kreuz hat es zwischen Ortrand und Ruhland einen Unfall auf dem Standstreifen gegeben. Melde auch du uns Staus und Blitzer unter 0800 50 5 mal die 9.
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1: Auf der A13 Dresden Richtung Schönefelder Kreuz hat es zwischen Ortrand und Ruhland einen Unfall auf dem Standstreifen gegeben. Und auf der A72 Plauen Richtung Zwickau hat es zwischen Treuen und Reichenbach einen Unfall gegeben. Melde auch du uns Staus und Blitzer unter 0800 50 5 mal die 9.
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